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0: Captain Jack. Okay, wir machen das. Aber ich brauche alle meine Monsters hier.
1: Genau,
0: ich brauche deine Energie. Ich brauche deine Helfer.
1: Kannst alle Party-People hier.

0: Dankeschön.
1: Wow. Vielen, vielen, vielen Dank an euch. Ihr seid
0: danke,
1: wirklich.
0: Danke. Wir haben 90er Musik gemacht. Für 25 Jahre. Das ist 90er. Aber ohne ein geiles Publikum, so wie euch, da ist keine 90er.
1: Das stimmt.
0: So, ich gebe meine Herz und sage vielen Dank zu alle hier. Dankeschön.
1: Ein Riesenapplaus zu euch, wirklich. Dankeschön.
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4: Herzlich willkommen bei der Sendung Durchblick hier auf Radio FIPS. Mein Name ist Richie Nuschel und ich darf euch wieder durch die Sendung führen. Ich habe heute zwei ganz tolle Gäste. Und zwar der Werner Schwarz als Pfefferle und der Markus Zipperle als Zipperle. Servus, ihr zwei.
5: Mahlzeit.
6: Servus.
4: Ja, und heute geht's natürlich wieder kräftig über schwäbische Comedy und zwei Stunden lang hier auf Radio FIPS. Und ich verkünstle mich heute und versuche es ein bisschen auch in
5: du
4: Schwäbisch.
5: Hast glaubend, ich wollte es gerade.
4: Ich probier's
5: ich
4: heute mal.
5: Ich wollte es am letzten Mal beibringen, weißt du?
4: Ja,
6: hat funktioniert.
4: Da hat er ein bisschen, hat er was hängen lassen.
5: Hat gefruchtet,
4: genau. Gut. Aber bevor wir es Quatschen anfangen, machen wir erst einmal Musik. Der Markus, der hat gesagt, ich soll schwäbische Musik heute spielen und ich habe kräftig einkauft.
5: Mhm.
4: Ja, und weil der Zipperle halt so ist, ist er halt der Angeber.
5: So ist.
4: Ja, weil mit seinem riesen Schlitten heute da ist.
5: Ja.
4: Ja, richtig großes Auto.
5: Natürlich.
4: Ja, braucht einen Schuhlöffel dazu.
5: Elefantenschuhe,
4: genau. Ja. Ja, und deswegen, weil er so Angeber ist, machen wir jetzt Henk Häberle Junior, du alter Angeber. Viel Spaß.

0: schlecht. Der Hank Häberle Junior. Ja, den Aston Martin hat er sich bestellt. Ja, und der Daimler, den hat er halt dann doch nicht gekriegt. Wer weiß, gell? Mhm. Ihr habt ja am Anfang der Sendung, habt ihr ja gehört, der Moderator ist verantwortlich für die Sendung und für die Inhalte und so weiter. Und der Zipperle, der hat mir schon droht, ja, wir werden dir heute die Sendung so versauen, dass du ab morgen arbeitslos bist.
1: Versauen nicht, wir haben bloß gesagt, wir wissen ja nicht, ob du morgen noch einen Job hast.
2: Das kommt auf seine Frau getroffen.
1: Ja, gut, er hat uns eingeladen.
0: Ihr kennt ja die Frage jetzt schon.
1: Ja.
0: Ihr habt vorher den Skript bekommen.
1: Wir haben schon durch ChatGPT.
0: Das ist jetzt hier alles. Ja, genau. Wir haben das alles schon im Vorfeld.
1: Natürlich. Nichts geskriptet.
0: Nee, also das ist alles hier nicht mehr freigesprochen, sondern so, alles
1: voll. Vorgabe von der Sendeleitung.
0: Genau, ja, ja. Genau. Ja, da fangen wir einfach mal an, oder?
2: Geht das
1: ja. Ja, doch auch.
0: Also, ihr zwei, es ist schön, dass ihr euch die Zeit genommen habt und heute gekommen seid hier als Pfefferle und Zipperle in eure Touren, die ihr zusammen macht. Und meine erste Frage ist, wie habt ihr euch eigentlich kennengelernt und wie seid ihr auf die Idee gekommen, Pfefferle und Zipperle zu gestalten?
2: Ja, also im Grunde genommen war das so, dass ich hatte ja schon vor dem Markus einen anderen Markus, ein Duo, Pfefferle und sei ernst. Und der hat leider dann gesundheitlich Probleme bekommen. Und da ging es darum, mache ich weiter oder mache ich nicht weiter. Und dann habe ich mich irgendwie mal durch Zufall mit der Hilos Herztropfer austauscht. Mhm. Und die hat mir gesagt, ich habe da eine, der passt zu dir. Markus Zipperle. Und dann habe ich den angeschrieben. Mhm. Und dann hat er reagiert.
1: Auch noch.
0: Der hat Lebenszeichen von sich gegeben.
2: Ja, der Lebenszeichen von sich gegeben. Und dann habe ich den mal gegoogelt und habe festgestellt, um Gottes Willen, das ist ja ein Stach. Boah, der ist ja richtig
1: fett. Der Graue.
2: Der fett unterwegs, ja.
1: Fett unterwegs.
0: Bodyshaming gleich hier.
2: Ja, so war es jetzt nicht gemeint, aber es ist halt so. Ja, und dann haben wir uns getroffen. Und daraus ist dann Pfefferle und Zipperle entstanden. Das hat eigentlich relativ schnell gefunkt, oder?
1: Das war gleich gematcht. Das war gesehen, geschwätzt, 2-3 Bier getrunken und dann gesagt, okay, das probieren wir.
0: Da kriegen wir was zusammen.
1: Genau.
0: Ja, und dann habt ihr ein Programm erstellt. Was war euer erstes Programm?
2: Also das erste Programm war, das hatte ich noch geschrieben für den Pfefferle und Ernst, für das Tour. Mhm. Weischnu, ein Rückblick in die Vergangenheit. Und ich habe ihm dann den Text geschickt. Er hat dann zurückgeschrieben, super Text, muss man noch ein bisschen drauf schaffen. Und dann hat er natürlich seine Gags einbaut und so ist das Programm dann irgendwann mal zusammengewachsen, Pfefferle und Zipperle Produktion. Und mit dem waren wir dann, da kam Corona, da konnten wir sehr gar nicht lang spielen.
1: Wir haben Premiere gehabt und dann war es vorbei.
2: Okay. Aber wir sind immer noch mit dem unterwegs, wir spielen jetzt immer noch.
1: Ja, ja.
2: Ja, ist ein tolles Programm, also macht da unheimlich Spaß, das zu spielen und die Rückmeldungen sind sehr, sehr positiv.
1: Immer.
0: Ja. Also immer Spaß auf der Bühne und Spaß im Publikum.
1: Das haben wir immer.
0: Das ist gut.
1: Wenn wir zwei zusammen unterwegs sind, das ist das Schöne, dass wir immer Spaß haben auf der Bühne.
2: Absolut. Ja.
0: Das ist gut, dass hier mein unser Klaus aus Eislingen schon WhatsApp geschrieben hat. Das ist gleich schon die Erinnerung. Liebe Hörerinnen, liebe Hörer, wenn ihr mitmachen wollt und Fragen an die zwei habt, an Pfefferle und an Zipperle, könnt ihr das tun. Aber bitte dann schreibe den Schwäbisch. Ja.

0: dann habt ihr auch eine Aufgabe. Neu, ihr dürft auch in Hochdeutsch schreiben. Unter 07161 914 24 24 sind wir per WhatsApp hier im Studio erreichbar. Leider telefonisch nicht, weil die Telefonanlage momentan streikt. Ja, ist eine neue Telefonanlage, ist halt so.
1: Neu.
0: Nehmen wir mal hin, aber das WhatsApp funktioniert 07161 914 24 24 oder ihr schreibt die elektronische Postkarte an studio@radiofips.de. Da könnt ihr da auch. Und der Klaus, der schreibt, hallo Ritschi, ach, ist du schwäbische Saugosch mit der roten Rennsemmel da. Ja, das ist er, genau.
2: Da hat er recht,
3: ja. Rennsemmel.
2: Die Rennsemmel.
3: Dein Auto,
2: ja,
3: Rennsemmel.
2: Ja.
3: Ja, da war ich letzte drin und tatsächlich ein paar Wursträdler sind noch auf dem Boden gelegen.
2: Aber Semmel ist dazu, ja.
3: Semmel dazu.
0: Ja, das ist nicht schlecht. Ja, dann, ihr als Duo, ihr ergänzt euch ja. Was macht euch beide so gemeinsam stärker als einer Aloy? Es muss ja eine gewisse Herausforderung sein oder etwas besonders Gewürze hineinbekommen, wenn ihr das zusammen macht, als wenn ihr das Aloy macht.
1: Ich denke, das ist bei uns das Ping-Pong-Spielen auf der Bühne praktisch, dass der eine der andere anspielt und man sieht sofort, da passiert was. Das ist auch ganz egal, ob der eine mal neben rauskommt mit dem Text.
0: Man also weiß, irgendwas improvisieren muss.
1: Genau, man weiß dann sofort, okay, der andere steigt ein. Mhm. Das ist dann ganz egal, da kann es auch sein, man schwätzt mal 2-3 Minuten etwas komplett anders am Text vorbei, aber es funktioniert und es macht dadurch unheimlich Spaß, weil jeder von uns super spontanisch auf der Bühne und improvisieren kann und das macht uns aus, wenn wir auch zu zweit spielen. Das ist das Schöne.
0: Ja, der Pfefferle hat ja schon mir, oder uns, haben wir ja vorher geschwätzt, hat er ja erzählt, dass er mal aus Konzept rausgekommen bist, weil du entsprechend dir künstliche Doppel-DD-Luftballonbrüste gemacht hast.
1: Ja, ja, und du bist jetzt viel verwischt, bist jetzt viel Luft.
0: Zu viel Lungenatmer.
1: Ja.
0: Ja, und
3: dann hängt er in dieser Szene, da muss er mir relativ nahe kommen. Und beugt sich so drüber und er hat da so, weißt du, riesige Luftballon drin gehabt in seinem Shirt und hängt sich so über mich drüber. Und bei mir hat sich alles verdunkelt, ja, nur noch die zwei Geräte gesehen. Und dann habe ich so lachen müssen, bin völlig aus der Rolle gefallen und habe gesagt, Gott, hat der heute seine Titter aufblasen. Und dann dreht er sich weg und sagt, was?
1: Ich habe nie eine Lunge heute. Gut, aber da gibt es ein Video.
3: Gibt's ein Video?
1: Da gibt's ein Video.
3: Oh, ja,
1: weißt du was? Das stellen wir heute noch rein.
0: Achso, okay.
1: Das stellen wir
3: heute noch rein.
1: Auf Facebook und Instagram.
0: Auf Facebook und Instagram, da seid ihr zu erreichen und zu sehen und zu verfolgen und da kriegt man die ganzen Schandtaten mit.
1: Das kann ich gleich nebenher noch einstellen. Das mache ich schon nebenher. Du bist ja da, du kannst ja schwätzen.
0: Ja gut, wisst ihr was? Solange du das machst, ich weiß,
1: das dauert, ich bin alt.
0: Nachdem du das ja vorher zu mir gesagt hast, dass ich dann ab morgen hier arbeitslos bin,
1: ja, natürlich.
0: Da bin ich halt der Arsch und einer ist halt immer der Arsch.
3: Einer muss sein.
0: Ja, und das lassen wir jetzt auch laufen. Schweißfuß mit einer ist immer der Arsch.
1: Ja.
0: Viel Spaß.

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0: Ihr habt es bestimmt mitbekommen, ihr habt zwischendrin die Mikrofon hochgezogen, weil der Pfefferle und der Zipperle, die haben so schön mitgesungen. Und das musste man einfach als live in die Sendung reinbringen.
2: Ja, schön.
0: Laut. Schön und laut.
1: Schön, aber selten.
0: Ja, ja, euer Humor wird ja als unsinnig, tiefsinnig, scharfsinnig und wahnsinnig gut beschrieben. Hui, was war jetzt das?
1: Das war ein Quietscher.
0: Was bedeutet das konkret für euch? Also unsinnig, tiefsinnig, scharfsinnig, wahnsinnig gut. Wahnsinnig kann ich mir schon vorstellen.
1: Wahnsinnig ist immer bei uns, gell?
2: Ja, es ist vielleicht auch so, dass wir beide aus zwei verschiedenen Ecken kommen. Er ist ein Vollblut-Comedian, er ist hat ja ein Witze-Repertoire, das ist ja unendlich.
0: Und gut erzählen kann.
2: Und kann sagenhaft gut erzählen, kann wunderbar performen. Und ich komme eher so aus der Ecke, ein bisschen so, ja, mir Gedanken zu machen, was passiert gerade, irgendwelche Originale mir anzugucken, die es so gibt in den Dörfern und versuche, die irgendwie in den Text reinzubringen, sie auch nachzumachen. Und deswegen so ein bisschen auch der tiefere Sinn der schwäbischen Seele, die es so gibt auf den Dörfern von diese. Wie nennt man die? Im Tübingen sagt man Gorge.
1: Die Gorge.
2: Ja,
1: und ja, die gibt es ja an jedem Flecke.
2: In jedem Flecke
1: gibt es so Original.
2: Genau. Und das ist so ein bisschen meine Inspiration. Und da steckt viel Tiefsinn drin.
1: Ja.
2: Und, aber auch Unsinn. Also unsinniger Tiefsinn.
0: Mhm.
2: Und er hat halt so ein bisschen auch den wahnsinniger Blick auf die Dinge.
0: Er hat auch ab und zu mal den wahnsinnigen Blick.
2: Er hat auch den wahnsinnigen, das hat
1: die ganze Zeit.
2: Das hat er.
1: Das hat er.
2: Manchmal auf der Bühne, da ich
1: kriege Angst. Das ist der Typ mit dem irren Blick.
2: Ja, und so ergänzt sich das, glaube ich, ganz gut. Deswegen vielleicht unsinnig, tiefsinnig, wahnsinnig.
1: Ja, das, von dem lebt ja unser Programm auch.
2: Ja.
1: Dass er dem Ganzen versucht, immer so ein bisschen die Tiefe zu geben und ein bisschen mehr für das Verschwurbelte zuständig ist, wo alle sagen, alles geht so in die Richtung Karl Valentin, Heinz Erhardt, solche Sachen. Da ist er dafür zuständig und ich bin mehr für den Boom. Ja. Weißt du, wo dann voll Neihaut geschwind.
0: Aber ihr bearbeitet so richtig die schwäbische Seele, so das schwäbische Leben und die schwäbischen Eigentümlichkeiten, oder?
1: Genau. Ja. Das ist das, die Leute auf Gosch guckt.
0: Betrachtet sozusagen. Ne? So kommt man in ein Restaurant rein, an jedem Tisch sitzt einer. Ah, scheiße, das Restaurant ist voll, da gang ich woanders nach.
1: So ist es.
0: So. Ja. Und das sind ja also diesen typischen schwäbischen
1: Witzler. Typische Schwab. Ja. Ja,
0: genau.
2: Ja, und Markus treibt das dann gern auch immer noch auf die Spitze. Also der Markus hat dann immer noch so, wenn ich was liefere und sage, Markus, pass mal auf, mir ist was eingefallen, so und so und so, dann guckt er sich's an, schickt's mir zurück und dann hängt immer zum Schluss eine skurrile, ein Witz eigentlich dran, der das Ganze dann nochmal auf die Spitze treibt. Und das, glaube ich, ist das, was wir so besonders haben, irgendwie ein bisschen. Ja.
1: Das lebt, also da davor lebt halt Pfefferle und Zipperle. Ja. Und auch wenn ich ihm dann den Witz einbaue und ihm wieder schicke, sehe ich da auch oft, ja, der ist super, aber ich musste noch ein bisschen
2: in der Duktus.
1: Und dann fällt er noch mal ein bisschen rum und am Schluss ist das Ganze einfach dann rund. Und
2: das muss halt rund sein, ja. Das ist für mich wichtig,
1: dass es eine Geschichte wird. Und das ist das Schöne bei uns, dass wir...
2: Ich kugel rund.
0: Du hast also eine tragende Rolle auf der Bühne, oder?
2: Das hat er. Er hat eine sehr tragende Rolle auf der Bühne.
1: Ja.
2: Also ich muss Kabel tragen und er trägt die Rolle.
1: So
2: ist das bei uns.
1: Ich trage Rolle.
0: Das schwäbische Rolle.
2: Er trägt Rolle. Also da hast du Fritz schwer zum Lupfen bei dem Rolle.
0: Hat der Doktor nicht gesagt, dass du dich hinsetzen musst, wenn du aufs Klo gehst?
1: Weil
0: du nicht schwer heben darfst.
1: Ich mach's nicht mehr. Na, Rogi, ich bin einmal in der Deutschen Bahn, bin ich einmal an der Weich hängen geblieben und sei der Mann, ich hab mich nicht mehr.
2: Kurze Lunte.
1: So.
0: Ja, haltet doch mal ein Beispiel von so einem Dialog.
1: Ein Dialog?
0: So ein runder Dialog, der dann ausgefeilt ist.
2: Frag mich doch mal, von wem ich meinen ersten Kuss kriegt.
1: Echt? Pfefferle, was mich interessiert hat.
2: Bitte.
1: Von wem hast denn du deinen ersten Kuss gekriegt?
2: Von meiner Mutter.
1: Oh, glaubst du, es ist ein Jesus? So ein Helmträger. Ich meine doch der Erste mit Erotik.
2: Ja, von meiner Mutter.
1: Jetzt hörst du aber auf.
2: Ja, natürlich.
1: Jetzt lange.
2: Ja, das ist aber so. Ja, natürlich ist das so.
1: Was ist so?
2: Ja, das ist bei allen Buben so.
1: Was ist bei allen Buben so?
2: Ja, natürlich, wir Buben sind als Buben alle Mutterviel?
1: Mutterviel, das klingt was den Wandeindruck, wenn ein Risser schon.
2: Noe Depp, Mutterviel, das gleiche wie Pädophil plus andersrum.
1: Pfefferle, egal was du nimmst, nimm weniger, es tut dir gut.
2: Ja, natürlich, was? Ja, das ist so.
1: Was ist so?
2: Dass du das nicht weißt, das ist mir schon
1: klar. Ja,
2: natürlich, das ist eine wissenschaftliche Theorie.
1: So.
2: Das ist der sogenannte Ödipus-Komplex.
1: Ödipus. Was? Ödipus, hä? Nicht Ödipus. Mit einem Ödipus, da fährst du vielleicht bis zur Ödi und steigst aus. Aber was du unterst, Ödipus, mit einem P, wie ein Blechbläser.
2: Zipperli, wenn du ein Blatter am Fahrrad hast, was tust du denn?
1: Ja, auf Bomber.
2: Eben, du tust auf Bomber und nicht auf Pumper. Und so sag ich halt Ödipus statt Ödipus. Der Sport ist mal das Gleiche, obwohl es was anderes ist.
1: Pfefferle, wenn die will kein Gehirnzell sein, das wäre immer zu einsam.
0: Ha. Ja, also wirklich tiefsinnig.
1: Ja, doch, bei uns ist viel tiefsinnig.
2: Das war sagenhaft
0: tiefsinnig. Das war sowas von tiefsinnig. Oh, das ist ja...
1: Das war so tiefsinnig, dass wir jetzt den Peter Maffay spielen mit Tiefer.
0: Nein, den haben wir heute mal ausnahmsweise nicht dabei.
1: Du hast mich nicht im Programm, mit dir rede ich kein Wort mehr.
2: Das ist Helge.
0: Und das ist ja das Schöne. Und warum funktioniert jetzt die schwäbische Mundart, warum kommt es beim Publikum so gut an? Was ist da so das Ausschlaggebende, dass die Leute sagen, hey, das ist so geil, das Schwäbisch und dieser Humor, was triggert die?
2: Also ich glaube, auf der einen Seite ist, dass die Leute sich auch ein Stück weit wiedererkennen. Ja, in die Figuren, die wir spielen, also wir haben jetzt im neuen Programm zum Beispiel Mann und Frau, die beim Fernsehgucker hocken. Und das sind so Szenen, glaube ich, die jeder irgendwo in seinem Leber auch schon mal irgendwo gesehen hat oder selber durchgemacht hat. Und wenn du das dann auf die Spitze treibst und ich glaube schon, dass das die Leute berührt. Ja, das ist das eine. Und das andere ist natürlich das Spiel mit der schwäbischen Sprache, dass man gerne Worte benutzt, die halt fast schon am Aussterben aus sind. Ja, man darf es ja heutzutage gar nicht mehr so schwäbisch schwätzen. In der Schule wird ja, du weißt es ja, du bist ja mittlerweile Botschafter sogar, der in die Schule geht. Also ich glaube schon, dass das die Leute auch diese Wortschöpfungen lieben. Und eben dieser Wiedererkennungswert im schwäbischen Dialekt und in ihre Alltagssituation. Ich glaube, das macht es schon aus, oder?
1: Ja, auf jeden Fall.
0: Es hat ja schon etwas, wenn man sagt, Prechtlingsgesells oder Kumpel.
2: Zum Beispiel.
0: Das sind so, genau. So Wörter, die fast keiner mehr kennt. Ja. Ja, muss man so.
2: Bin ich das?
0: Ich weiß es
2: nicht.
1: Ich weiß. Ist das dein Hautschritt machen?
2: Ich glaube, das sind die alten Knochen.
1: Ach so.
2: Jetzt quietsche ich auch noch.
0: Alter. Wissen wir das auch noch. Alte Knacker und...
1: Alte Knacker, alte Knochen. Hautschritt machen. Mit den Alice.
0: Und man weiß es nicht.
2: Das weißt du jetzt nicht.
0: schön. Ja, also das ist das, was bei den Leuten so ankommt und... Die Nähe zu dem Publikum, das habt ihr ja. Wenn man das ja so schaut, wenn ihr irgendwo auftretet, ihr seid ja auch mitten im Publikum ja auch mit drin. Ne?
1: Ja, man standet oft mitten im Publikum, gerade wenn man in kleinere Locations halt spielt. Mhm. Und dann ist das Schöne halt, wenn man dann zwischen dem Publikum praktisch, man hat ja das Publikum auf dem Schoß hocken. Und man hat ja sofort eine Connection zum Publikum im ersten Augenblick, wenn man... Du guckst die Leute halt ins Gesicht rein. Mhm. Du kannst dich nicht verstecken hinter Bühnenscheibe oder in dem Augenblick. Ja. Wenn du auf einer großen Bühne stehst, da hauen dir die Lichter so ins Gesicht rein. Du siehst höchstens die ersten zwei Reihen, mehr siehst du nicht. Und wenn du in so kleine Locations spielst, hast du 50, 60 Leute und du siehst jedem in die Augen.
2: Und du riechst sie förmlich.
1: Ja, man riecht sie förmlich. Und das ist das, was uns quält. Der direkte Kontakt zum Publikum ist für uns oft lieber, wo man sagt, okay, das ist eher unser Ding als in große Halle.
0: Mhm. Ja, das ist Geräusch, was wir jetzt auch da so haben.
1: Das ist mein Luftballon.
0: Das wollte gerade sagen, das ist so die Ausgasung, die man da so vielleicht mitnimmt.
2: Nee, das ist die Ausgasung, ja.
0: Irgendjemand verliert Luft.
2: Wahl Timmy.
0: jetzt wissen wir, wo es herkommt.
1: So.
0: Sapperlot.
2: Nee, aber es ist auch wirklich in der Tat so, dass du wir spielen lieber in kleine Halle wie in große Halle, auf jeden Fall. Obwohl man auch schon in große Halle gespielt hat. Nicht, dass jetzt die Leute denken, wir spielen bloß in kleine Halle. Das sehen wir natürlich nicht. Wir haben da auch schon vor.
1: Wir spielen da in kleine Wirtschaft.
0: Genau. 25, wie viel Nullen sind dann hinten dran noch?
1: Ja, das doch eine.
2: Also, Tausender haben wir schon mal gepackt, glaube ich, oder?
1: Tausender?
2: Haben wir jetzt mal einen Tausender gepackt?
1: Hast du zu viel. Lass der Alkohol weg. Das tut dir gut.
2: Ach nein, das war mit dem Ernst.
0: Ja,
2: mit dem
0: Ernst. Aber was ist so die übliche Menge? ist ja in Ebersbach in der Theaterschule, mhm. Markus. Was ist da maximale Anzahl im Publikum?
1: Also in Ebersbach sind es um die 100, wenn wir da sind. Und das ist eigentlich auch so bei uns die so 150, zwischen 100, 150, 50 bis 100, das ist so unser Ding, wo wir am liebsten spielen.
0: Also ihr kennt ja die Leute im Prinzip schon persönlich beim Namen, oder?
1: Ja, also wenn wir fertig sind mit dem Programm, dann sagt man zu jedem persönlich Ade.
0: Ja, das ist auch perfekt, oder? Ja. Hat doch was, oder?
1: Nee, das sagen auch die Zuschauer, sagen dann auch, boah, das war super, man war so nah dran am Künstler, man hat das alles gesehen, die ganze Mimik und alles. Und wir leben viel von der Mimik, wir spielen unheimlich viel mit der Mimik. Ja. Und wenn du halt in so große Halle bist und die Leute dann ganz Hände hocken, dann sehen die von der Mimik fast nichts mehr. Und das ist bei uns brutal schade, wenn man die nicht sieht.
0: Ja. Emma, ich weiß es ja, ich war ja mal bei dir zu Gast unten in der Theaterschule. Mhm. Und haben das ja gesehen mit deiner Show, mit deinen Witzen, wo du gemacht hast. Und da ist natürlich die Mimik, die gehört dazu. Ja, die braucht es auch dazu. Ja.
1: Genau.
0: Das ist schon was ganz Wichtiges.
2: Das ist auch bestimmte Gags, die funktionieren nur, wenn du sie auch mit Mimik so spielst. Ja. Mhm. Also das heißt, wenn der Gag ist gut geschrieben, der funktioniert, wenn man es liest, denkt man wunderbar. Aber wenn du ihn nicht richtig setzt und die Mimik nicht funktioniert, dann funktioniert der Gag nicht. Und das muss der Zuschauer sehen. Also er muss es hören und er muss es sehen.
0: Ja, nicht schlecht. So, und jetzt hören wir mal vom Markus Ebbes. Vom Zipperle. Hey. Und zwar die Mauldasch in der Hütte-Gaudi-Version. Also und da haben wir dann auch noch mal hinten drauf, weil der Markus, der vertritt es ja so im Prinzip ein bisschen Mauldasch. Das gehört dazu zum schwäbischen Leben. Das muss sein, gell?
1: So, oder? Gehört dazu, natürlich. Ja,
0: also rechte Mauldasch. Also, und das hören wir uns jetzt auch. Mauldasch in der Hütte-Gaudi-Version. Viel Spaß.
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der Markus Zipperle mit der Maultasche und der Hüttengaudi-Version. Aber wir haben da noch mal eins, dann legen wir noch mal was drauf, weil es ist einfach zu viel Maultasche. Und Henk Häberle, da hat er schon damals einen Song gehabt und der heißt Ich will keine Maultasche mehr.

0: Mein Käberle Junior, ich will keine Maultasche mehr. Ja, es wird einfach dann irgendwann mal doch vielleicht zu viel, oder Markus? Maultasche kann man immer.
1: Das kann man nicht. Immer. Maultasche gehört immer.
0: Ja, gut. Jetzt haben wir die Luft rausgelassen, jetzt ist es weg, hä? Das ist ja Wahnsinn.
2: Ja, er sieht auch schlanker aus wie vorher, muss ich sagen. Ja.
0: Luftig raus. Das war das, was du vorher gesagt hast mit den zwei Doppel-D.
1: Die sind jetzt
0: wieder doppelt. Ja, wer hat sich da bewegt?
2: Der kommt aber aus der Tiefe.
0: Der kommt aber wirklich.
2: Der kommt ja ganz aus der Tiefe,
1: aber
2: der,
1: Markus. Aber so jetzt pass auf, jetzt habe ich den nochmal recht Neidruck da. Also der Stecker vom Kopf her. Ich will jetzt nicht, dass da irgendwelche Fragen. Also neu.
2: Ja, der so, kommt, ja Gott sei Dank.
1: Jetzt, pass auf, jetzt wieder schüttelt der Rüttel. Es tut. Jetzt also, passiert
0: dann,
1: gar
0: also
1: nichts.
0: Dann warst du.
1: Er hat ja den Stecker gerade gewechselt, hat man an der Kopfhörer gegeben und natürlich, deswegen ist er ja ab morgen auch nicht mehr hier, hat er es nicht richtig eingesteckt. So,
0: das war's. Ja.
1: So,
0: aber jetzt haben wir haben doch nochmal. Ist ja egal.
2: Jetzt tut es aber bei mir auch.
1: Ja. Du musst auch richtig einstecken da unten.
0: Dann, aber
2: ich kriege nicht nein.
1: Ja.
0: Also bei mir ist es nicht.
2: jetzt ist er drin.
1: Gut.
0: Was ist das? Ja, also ich merke schon, es gibt keine Tabuthemen, oder? Jetzt aber. Ach,
1: das ist doch zum Knochenkotzen.
0: Was ist denn das heute hier?
1: Ich weiß es nicht.
0: Also, ja, also das ist schade. Moment mal. Jetzt nehmen wir einfach mal den Markus weg.
3: Genau.
2: Ja, lass ihn weg, das geht auch mit mir, Leute.
0: Aha.
3: Das ist das Ding hier.
0: Ich hätte mal gesagt, dann nimmst du den anderen Kopfhörer.
3: Dann nehmen wir den jetzt da noch einen, das geht nicht.
0: Das könnten wir machen, dann probieren wir das einfach mal.
2: Vielleicht funkt hin oder zwischen.
1: Jetzt gucken wir mal, ob es da geht.
0: Jetzt sieht es anders aus.
1: Ah, so, Leute. Jetzt bin ich auch ein bisschen weiter weg vom Pfefferle, das ist gut.
0: Ist doch auch mal schön.
2: Auch mehr besser, muss ich
1: sagen. Ja, ja, eben.
2: Ja, das ist sehr angenehm.
1: Du übrigens.
0: Also.
1: Du hast Flecken.
0: Es gibt keine Tabuthemen bei euch, oder? Nee. Ihr sprecht über alles.
1: Ja.
2: Also seit ich mit dem zusammen bin, schon vorher habe ich schon wegen
1: Schaumgefühl hast du gehabt, vielleicht, wenn es Weizenbier falsch eingeschaut
2: ist. Ja. Und was weiß ich, Sexismus und was es alles gibt, aber mittlerweile.
0: Jetzt hören wir aber ein Pfefferle, das ist immer so gut.
1: Das macht mir nichts aus.
2: Wenn man Bier sind wir sowieso ganz schrecklich.
0: Ja, hast du außersehens das Knöpfle unten drückt? Da ist ein Knöpfle. Aha.
2: Knöpfle?
0: So. Jetzt, aha.
1: Und jetzt?
0: Guck, jetzt.
1: Aber, du hast Knöpfle. Knöpfle gedrückt.
0: Hast wieder da runter geknüllert.
1: Hast wieder mit deinen Wurstgriffel wieder überall nachgelangt.
0: Ihr merkt schon, die zwei, die bringen mir hier ins Studio richtig Chaos. Nein.
2: Ja, heißt das jetzt, man hat mich jetzt überhaupt nicht gehört?
1: Also nein, doch, man hat dich überhaupt nicht gehört. Also die ganze Zeit schon.
0: Wir haben dich schon, wenn du dich gehört hast, dann aber.
2: Ja, ich höre mich selber eigentlich öfters.
1: Das ist auch der Einzige, der es aushält.
0: Also ich sehe schon, ihr vertraget euch richtig gut.
2: Nein.
0: Eigentlich nicht.
2: Eigentlich mögen wir es nicht.
1: Nein. Deswegen sind wir so gut auf der Bühne.
2: Ja. Ich habe immer einen Priegel dabei, wenn ich mit dem auf die Bühne gehe.
1: Wir sind auch per Sie miteinander. Ja. Also wir sagen auch nicht du, sondern wir sind immer
2: per Sie.
0: Ja. Ja.
2: Sie
1: wir haben auch immer getrennte Kabine.
2: Und bitte.
1: Mhm.
0: Ja. Das war dann gemein, also ich hatte ja auch mal einen Bekannten, der mit Vornamen Siebelt hieß. Hm. Das war sein tatsächlicher Vorname. Und da hat er dann zu mir gesagt, du kannst du zu mir sagen. Dann habe ich halt gesagt, okay, du bist Doppelt.
1: Der Doppelt.
0: Wie auch immer. Also ich merke schon, ihr entwickelt eure Rollen auch total spontan, oder? Oder seid ihr wirklich alles absolut ins Detail? Habt ihr da auch viel ausgefuchst? Oder ist das vieles doch auch spontan?
1: Ja, wir fuchsen schon viel aus in unsere Probearbeiten, klar. Aber auf der Bühne sind wir schon auch spontan.
0: Also flexibel.
1: Ja, ja, da kann schon viel passieren.
2: Also wenn man jetzt mal das neue Stückle nimmt, das Kunstvoller Kruscht, da haben wir, glaube ich, mittlerweile 30-40% vom Text in die Probe mit reingenommen. Also das war am Anfang geschrieben, es war ein Konzept da, die Dialoge waren fertig, aber das Stück zum Schluss war dann doch wieder, also 30-40% würde ich sagen, war dann Improvisation, ja. Beide Probe.
1: Ja, weil das halt auch ein komplett anderes Stück ist, wie das Voischno zum Beispiel. Also Voischno nimmt die Leute ja mit auf eine Reise. Zurück in die Vergangenheit. Und wir erzählen von früher, wir nehmen die Leute mit in Geist, also die sind geistiger voll dabei und reisen da mit uns zurück. Und bei Kunstvoller Gruscht ist es einfach so, dass wir mal gesagt haben, okay, in dem Augenblick haben wir kein Message, wir wollen da nichts irgendwie, sondern wir wollen einfach puff, in the face. Ja. 5, 6 Szenen, wo wir uns austoben können. Mhm. Und das haben wir bei dem Kunstvoller Gruscht, wo wir wirklich Vollgas geben können. Gell?
0: Ja. Ja, das ist halt das Schöne, wenn man so eine Live-Performance hat und dann da ein bisschen was lebendig nachher passiert, dann ist das halt Geschichte und das passt sich an. Und vielleicht macht das Publikum ja auch noch mit. Kommen ja bestimmt auch noch irgendwelche Sprüche vom Publikum, oder?
1: Das kommt auch vor, ja. Gerade bei uns, weil wir so dicht am Publikum dran sitzen, ja. Da kriegen wir ja auch alles mit, was die Leute sagen. Mhm. Aber wir sind dann immer schon so spontan, dass wir darauf reagieren können. Das ist das Schöne.
0: Ja gut, ich meine, das meiste kennt man ja an den Sprüchen schon bald, gell, so ungefähr.
1: Ja, ja. Klar.
0: Da erfindet ja viele ja nichts Neues. Ne?
1: Nee.
0: Ja, der Klaus hat nochmal geschrieben per WhatsApp und liebe Hörerinnen, liebe Hörer, damit nochmal der Erinnerung, ihr erreicht uns im Studio, wenn ihr ein Pfefferle und ein Zimperle eine Frage stellen wollt, dann könnt ihr das tun unter 07161 914 2424. Da erreicht ihr uns unter dieser Nummer per WhatsApp im Studio oder ihr schreibt noch eine elektronische Postkarte an studio@radiofips.de.
1: Aber das ist sehr schön, Klaus, dass du uns zuhörst.
0: Ja.
1: Freut uns
2: sehr. Der einzige Mensch, der uns
0: zuhört. Und ich glaube nicht, dass es der Einzige ist. Die anderen trauen sich nicht so aus. Aber der Klaus, ja. der schreibt, sag bloß, du schwäbische Saugosch hat wieder einen Schnaps dabei, wie das letzte Mal. Dann wird's lustig.
1: Ich trinke gar nichts.
2: Also, ja, wie, du hast letztes Mal einen Schnaps dabei gehabt und jetzt nicht?
1: Ich habe noch nie was getrunken.
2: Hol die Flasche raus.
1: Ich habe noch nie was getrunken.
2: Na, du
1: gar nicht. Das ist eine Lüge. Das ist ein Hörensagen, ist es.
2: Komm, du bist doch die ganze Zeit richtig psoffen.
1: Halse so.
0: Ich merke schon, der Zipperle, der hat gerade einen Affen. Apropos Affen.
1: Apropos Aff.
2: Haus los.
1: Der Aff. Es gibt so ein richtig schön. Es gibt ja so ein uraltes Äffle und Pferdle, Filmle, wo sie so am Neckar hocken, ja, und das Äffle so, was ist groß?
4: Ein Elefant.
5: Und was ist Krieger?
4: Sturgert.
5: Und was ist das Allergrößte?
4: Linse mit Spätzle und Säudewürstle.
1: Aber das gibt's jetzt in neuer Version. Mhm. Und da geht ein Gruß raus an der Hansi. Der hat es für die Sprücheklopfer gemacht, den Spruch. Der geht jetzt folgendermaßen.
5: Was ist schlimm?
4: Ein Schnupfen.
5: Und was ist schlimmer?
4: Grippe.
5: Und was ist das Allerschlimmste?
4: Kartoffelsalat mit Mayonnaise.
0: Das erinnert mich jetzt an meine Kindheit, weil meine Großmutter, die hat nämlich Kartoffelsalat mit Mayonnaise gemacht.
2: Ganz schlimm.
1: Wo
2: kommst denn du her?
0: Ich bin ein Schwab, aber meine Großeltern, die sind aus Sachsen gekommen. Und dann wollte ich auch mal rum.
1: Wie war das bei dir mit deiner Frau?
2: Mit meiner Frau?
1: Ein Kartoffelsalat?
2: Den ich auch sehr lange üben müssen. Also, bis so ich den Kartoffelsalat so gemacht habe, wie ich ihn mir vorstelle. Das war jetzt nicht so einfach.
1: So wie ein Mutter gemacht hat.
2: Ja, weil das ist ja der Ödipus-Komplex.
1: Ja. Weißt, das ist ja das. Du willst ja eigentlich als Mann, willst bloß eine Frau, die kocht wie deine Mutter. Mhm. Und wenn du Pech hast, verwischst du die Sau wieder einfach.
2: Ja, natürlich.
1: Das ist auch wieder nichts.
2: Ja.
0: Es ist unglaublich, ihr zwei. Ja. Ich hab das Problem gar nicht.
2: Ich
0: muss meinen Kartoffelsalat selber machen.
2: Ja, wunderbar.
1: So, und wenn er nicht schmeckt, dann siehst du, da hast du aber wieder einen Scheiß gemacht.
0: Ja, so ist es. So. Dann hau ich mir selber einen Goschna.
1: Das ist doch super.
0: Passt.
1: Ja. Es ist, wenn man sich selber schlägt.
0: Ja.
1: Da spart man die Domina.
0: Das ist halt wie im Kloster, selbst geißeln.
1: Ah, okay.
0: Mit der Beitsch.
1: So einer bist du.
0: Ja, was meinst du, was ich so daheim treibe?
1: Wir brechen die Sendung an dieser Stelle ab.
0: Weißt du was? Du regst mich auf. So. Apropos.
2: Regi.
0: Du regst mich auf, genau. Jetzt kommt Wolle Krivanek mit Regi die auf. Ihr könnt mich doch mal.

0: Dr. Wolle, Krivanek, Reggie, die Uff, ja, und wir haben einen Spaß hier im Studio.
1: Was heißt da mir?
0: Das ist halt...
2: Also okay. Wir schon.
1: Wir schon.
2: Aber nicht mit dem.
0: Ich weiß nicht, also mir macht's auch Spaß.
1: Ich war
0: auch.
1: Echt, ja. Ja. Dann musst du deinem Gesicht einmal sagen. Das
0: ist das ist halt Eiszeit.
1: Ach so. Ja. Eiszeit, da bin ich wieder. Jetzt spielst du mich doch noch.
0: Wer weiß das schon? ist eine Katastrophe. Also ich merke schon, ihr entwickelt ja auch gerade die Rollen ja auch spontan nebenbei. Ihr habt ja auch schon gerade den Vorschlag gemacht, dass ich jetzt auch Bühne mit soll, ja, dass man da Radiomoderation auf der Bühne mal macht. Das wäre bestimmt mal lustig.
1: Ja.
0: Aber wenn ihr die Rollen entwickelt, wie entwickelt ihr die? Was... Aus dem Leben, wenn ihr da unterwegs seid, habt ihr dann irgendwas, was euch triggert und ihr das dann euch sofort aufschreibt und dann miteinander drüber sprecht? Oder,
2: es kommt drauf an.
0: Also, ist das spontan oder dann wirklich alles ins Detail?
2: Also es ist mittlerweile ein Prozess. Wir haben angefangen, wo ich quasi mit einem fertigen Stück gekommen bin und mich so ein bisschen als der Schreiber gesehen habe. Ja? Dann haben wir das zweite Stück entwickelt, da haben wir schon... Jeder seinen Teil dazu beitragen, ja, jeder hat ein bisschen geschrieben. Und jetzt beim dritten Stück haben wir es jetzt so aufgeteilt, dass wir gesagt haben, du machst drei Szenen und ich mache drei Szenen. Und die Gedanken, welche Szene wir machen, die entwickeln wir oft im Gespräch, dass wenn wir bei irgendeinem Auftritt sind und sagen, Mensch, wir könnten doch nächstes Mal über das Thema irgendwie eine Szene schreiben oder über das. Und dann überlegt man, wer will die Szene schreiben? Ja, einmal haben wir jetzt vor kurzem überlegt, eine Szene beim Bäcker zu schreiben. Mhm. Hat er dann übernommen. Ja, ich habe jetzt eine Geburtsszene geschrieben über zwei, die sich im Krankenhaus treffen, weil ihre Kinder kommen auf die Welt. Ja. Und das, ja, entwickeln wir dann eigentlich eher spontan immer jetzt.
1: Das ist mittlerweile spontan,
2: also es ist nicht mehr so wie ganz am Anfang, fertiges Konzept. Er guckt sich's an und schreibt Gags nice, sondern jetzt machen wir es im Prinzip gemeinsam und so, was uns halt einfällt.
0: Aber ihr entwickelt es selber.
2: Ja,
0: weil,
2: ja, klar.
0: Sprechen wir mal über die aktuelle Thematik KI. So nach dem Motto, da könnte man doch vielleicht mal so eine künstliche Intelligenz vielleicht mal fragen, ob die uns was zusammenstellen kann.
1: Also ich habe es tatsächlich mal probiert,
0: ja?
1: Aber es funktioniert nicht. Ja. Also Comedy mit KI funktioniert nicht.
0: Weil da fehlt einfach die Emotion, oder?
1: Ja, ja, also vor allem schwäbische Comedy. Wie willst du schwäbische Comedy von der KI schreiben lassen? Ja. Eine KI kann sich nie in einen Schwab rein denken, weil der Schwab einfach nur über der KI steht.
0: Es ist so.
1: Ja, ist so.
0: Ist so. Also, da brauchen wir ja gar nicht drüber diskutieren. Da hast du jetzt auch wieder vollkommen recht. Ja.
2: Also ich glaube, es ist auch so, dass du Figur, also wenn man schreibt, dann entwickelt man eine Figur, einen Charakter. Also das ist natürlich immer Pfefferle und Zipperle, wir kennen ja unsere Bühnencharaktere, aber wie der sich in der Rolle verhält, wie er die Worte bringt, aus welcher Emotion raus, vom Gefühl her und so weiter, das macht KI nicht. Mhm. Und deswegen, KI ist steril, bringt halt Gags, ja, die sind ja auch nicht schlecht, aber das Gefühl selber, wie dann die Rolle gesprochen wird, wie die Rolle ausgefüllt wird, mit welchen Emotionen, das kann KI. Nee. Mhm. Und das machst du halt dann, wenn du schreibst mit bestimmten Begriffen, mit bestimmten Worten, manchmal auch mit Pause, die du einbaust in den Text.
0: Ja.
2: Punkt, Punkt, Punkt. Ja, oder fett geschrieben, dass man weiß, so und so muss man es betonen.
1: Und
2: das macht halt KI nicht.
1: Und wenn du halt anfängst, die Sache auch zum Lesen. Wir waren jetzt lesen, vor vier Tagen, waren wir jetzt vier
2: beim
1: Tage.
2: Beim Fellnessen.
1: Waren wir beim Fellnessen, genau, und haben da unser neues Stück entwickelt. Und dann hocken wir da halt nach und lesen das, was wir schon mal geschrieben haben.
0: Mhm. Also das Fellnessen. Also ihr wart in der Sauna, im Schwimmbecken und habt euer Fell nass gemacht.
1: Genäst,
0: oder?
1: Genau.
2: Ja. Wir haben eingenässt ins Fell.
1: Und zwar von innen und von außen.
2: Ja.
0: Ja, okay.
1: Und dabei ist das neue Stück jetzt eigentlich schon entstanden. Es ist eigentlich so gut wie fertig.
2: Fast, ja.
1: Und wenn wir das halt anfangen zum Lesen, dann in dem Augenblick beginnen die Figuren zum Leben.
0: Mhm. Mhm.
1: Und dann füllen wir die Figuren aus und leben sie in dem Augenblick und schon entsteht ein Dialog. Und dann auch kann es sein, dass er komplett anders wird als der, wo jetzt auf dem Skript steht. Und dann leben wir das und in dem Augenblick entwickeln wir unsere Rolle.
0: Mhm. Ja. Wann habt ihr es geplant, das neue Stück? Wann kommt es auf die Bühne? Ja,
2: Frühjahr 27, oder?
1: Na, aber da bist du verrückt.
2: So,
1: wir haben noch gar keine Zeit dazu. Wir kennen erst Ende nächstes Jahr damit auf, also im Herbst können wir damit auf Bühne.
0: Aha, also
2: das ist immer so ausgebucht oder was?
1: Ich schon. Ich ja.
0: Eieieiei.
1: Ja, nee, also Herbst, Winter, nächstes Jahr haben wir schon.
2: Habt ihr schon? Ja, die Premiere, aber wir wollen ja so Vorpremiere machen. Da können wir ja schon, vielleicht sogar schon im Mai, Juni mal anfangen irgendwo.
0: Dann wird es mal so.
1: Richtig,
2: sicherlich.
0: Dann wird es dann mal so einen kleinen Ausrutscher im aktuellen Programm geben, mal so einen kleinen Ausblick
1: genau, so
0: ins neue Programm dann hinein.
1: Da wird auch schon mal die neue,
2: ja, oder in der
1: neue Szene mal testet.
2: So. Ja, wenn man da spielt.
1: Ja. Forsterberg. Genau, die kleine Locations.
0: Mhm.
1: Das ist dann eigentlich schön zum Testen, dann, dass man wieder euch zwei neue Nummern mit reinnimmt ins alte Programm. Und nochmal testet, kommt sie dann, lachen die Leute überhaupt?
0: Ja.
1: Oder war das, was mir als gut gefunden hin, doch gar nicht so gut?
2: Ist noch nie passiert.
0: Ihr habt euer Notizbuch dabei, okay, den Gag streichen wir.
1: Ja, das machen wir dann immer direkt auf der Bühne. Siehst du, der war jetzt nichts, dann sind wir gleich raus.
2: Ja. Nee, das ist bei uns so, da gehen wir nicht mehr nach.
1: So, wenn die Leute nicht lachen.
2: So.
0: Also. Ah, okay. Also gut, dann gehen wir jetzt in die zweite Stunde mit dem Schwabenland-Lied. Au, Schwabenland, wo bist du, Schee? Vom Henk Häberle. Heute haben wir einen Henk Häberle ganz besonders. Und dann damit gehen wir in die zweite Stunde.
1: Hat er heute entdeckt, die CD.
0: Jetzt ja, das ist so super. Und, ja, sorry, Markus.
1: Ja.
0: Also, noch einmal. Henk Häberle, au, Schwabenland, wo bist du, Schee?

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4: Ja, und damit sind wir jetzt in der zweiten Stunde Durchblick hier auf Radio Fips. Am Mikrofon für euch ist Richie Nirschel. Und zu Gast haben wir heute Pfefferle und Zipperle. Und zwar der Werner Schwarz als Pfefferle und der Markus Zipperle als Zipperle. Nomen est Omen. Ja, so ist halt. Und wir haben einen Mordspaß heute hier auf Schwäbisch. Ich versuch's, weil der Markus, der hat mich da mal so angetriggert. Hat er gemeint, ich soll's probieren.
5: Ja.
4: Ich höre mir zwar immer noch ein bisschen, finde ich, künstlich an.
5: Er hat sich stets bemüht.
4: Ja, so. Genau. Er bemüht es, sich seiner Leistung gerecht zu werden.
5: Ja, so.
4: Ja.
5: Er gibt alles.
4: Okay, ich gebe alles. Was kannst du eigentlich? Nix.
5: Ja. Brotkorn Schimmle.
4: Was kannst du? Ja, so sind wir miteinander. Wir haben uns einfach lieb, gell?
5: Ja.
4: Ja, so. Ah, schön. Und damit, wie gesagt, sind wir in der zweiten Stunde hier. Durchblick auf Radio Fips. Ich bin komplett fertig. Ich weiß auch nicht. Ich glaube, ich muss heim. Ich glaube, ich suche mir gleich nach die Straßenbar.
5: Echt?
4: Ah, nein, die machen wir erst nachher, die Straßenbar, oder?
6: Die Straßenbar noch kriegen kann.
4: Ja. Ah, schön. Wo waren wir stehen geblieben? Ach nee, wir sitzen ja hier,
5: ja,
4: im Studio.
5: Ja, wir hocken.
4: Wir hocken noch. Ja, ihr habt ja gesagt, neues Programm und dass ihr ja nächstes Jahr dann...
5: Ja.
4: Ja,
5: es gibt
4: Premiere.
5: Auch schon einen Titel.
4: Es gibt auch einen Titel. Wie heißt der denn?
7: Ich habe ihn nochmal umgeschrieben.
4: Aha. Das ist schon so.
7: Er heißt jetzt vom Anfang, vom End und von ein bisschen dazwischen.
5: Ah,
7: das ist ja. Wie gefällt dir das?
5: Es ist wie immer genial, wenn von Ihnen was kommt, Herr Kollege. Ich kann mich jetzt fast nicht heben auf meinem Stuhl.
4: Ja, das hört sich jetzt ein bisschen, das hört sich jetzt ein bisschen queer an. Von Ebbes ein bisschen.
5: Ja gut, jeder ist ja von Ebbes ein bisschen.
4: Und ja.
5: Einer ist von Ebbes halt ein bisschen mehr.
4: Ja, so oder so.
5: Ja.
4: Das kannst du jetzt hinbiegen.
7: Ja, das kannst du nachher wieder mit.
5: Ja. Nicht so, weil es könnte
7: aber
5: Vedo
7: sein. Ja. Gut, ja, so rum.
5: Vom Ding her.
7: Insgesamt.
5: So.
7: Muss aber nicht.
5: Er muss wieder.
7: Weil wenn es nicht so ist, dann ist es auch egal.
5: Ja, dann kann es aber auch wieder anders sein.
7: Ja gut, oder? Aber dann wäre es ja sowieso nicht mehr so.
5: Nee, Jens, ja sowieso anders auch gemeint.
4: Ich bin gerade am Überlegen.
7: Ja, wie du es gemeint hast, weil es spielt für mich keine Rolle.
5: Ja, für dich kann es ja auch keine Rolle spielen, aber ich finde jetzt, dass die Rolle am Rolle sowieso nicht spielt.
7: Ja, aber wenn ich, ja, aber gut, eine Rolle ist ja nicht einfach so. Ja, eine Rolle muss man ja auch ausfüllen.
5: Du kriegst ein neues Stück keine Rolle. So.
7: Ist mir doch egal.
5: Fertig.
7: Spielt trotzdem.
4: Das ergänzt jetzt im Prinzip auf die Frage, auf die ich hinkomme. Wer bringt von euch beiden eigentlich mehr Chaos auf die Bühne? Der Pfefferle oder der Zipperle?
5: Ich würde niemals Chaos auf die Bühne bringen, weil ich einfach so ein
7: strukturierter
5: und so ein ernster Künstler auch bin.
7: Organisierter.
5: Einfach auch immer hundertprozentig am Text ist und auch niemals irgendwie vom Text schmecken. Oder?
7: No,
5: oder?
7: Ja, oder
4: die,
7: ja.
4: Oder die Luftballons zu weit aufblasen.
5: Den die nie machen.
7: Nein.
4: Okay. Ja, das ist schon ein bisschen, das verwirrt mich.
7: Ja. Also ich glaube, es ist 50-50.
5: Ja, also wir bringen beide Chaos auf Bühne. Das ist das Schöne bei uns. Du weißt oft nicht, was vom anderen kommt.
7: Ja.
4: Und wie ihr auch vorher gesagt habt,

0: Lost.
1: Oh, das ist ja doch ein richtiges schwäbisches Wort, gell? Ja,
2: lost.
1: Lost.
2: Lost.
1: Lost.
0: Da ist verzwurzelt besser.
2: Verzwurzelt.
0: Verzwurzelt.
1: Ja. Ja. Also, ich glaube, ihr bleibt bei den schwäbischen Wörtern.
2: Das kennen wir besser,
1: das,
2: ja.
1: Das macht mehr Sinn. Ihr habt ja vorher einen lustigen Bühnenmoment ja gebracht, das mit den Brüsten, mit den groß aufgeblasenen Doppel-D, wo auch dann vorher den Pfeifton ans Mikrofon gebracht haben.
2: Das war das Ganze,
1: das,
2: ja.
1: Das war das, ja. Also das war hier auch aufgebaut.
2: Mhm. Da sind sie gelegen, direkt vor mir.
1: Ja, und gibt es da noch einen anderen super lustigen Bühnenmoment, wo ihr sagt, oh, den vergessen wir auch nicht?
2: Also wir haben einen Moment, wo mir wirklich immer schwer drüber kommt, wo es immer passieren kann, dass es uns erwischt. Und das ist bei unserer klassischen Bühnennummer, da hat hier der Herr Kollege ein wunderschönes Stück geschrieben mit lauter klassische Zitate, die er da in eine schöne Reihe vollgebracht hat. Und da passiert es uns öfters mal, dass es, also mich nicht, aber ihn, dass man da ins Lachen kommt, weil er immer sagt, ich hätte das so blöd gucken.
0: Ja. Das ist unglaublich.
2: Ich verstand das nicht.
0: Das ist unglaublich. Ja, das Stück war eigentlich konzipiert als, oder diese Szene als absolut ernst, sodass das Publikum auch sieht, wir sind auch schauspielerisch gut. So habe ich es mir eigentlich vorgestellt, dass wir da richtig Shakespeare-mäßig schauspielen.
2: So hat er sich's vorgestellt.
0: So habe ich es mir vorgestellt. Und schon bei der Premiere hat der Typ das dermaßen verrissen, indem er ein Gesicht noch gezogen hat und dann auch noch so.
2: Bitte, du hast mich so angespielt.
0: Ich habe dich nicht so angespielt.
2: Natürlich.
0: Nein,
2: doch.
0: Das hast du aufgegriffen und gleich so zack.
2: Naja.
0: Verhunzt hast es. Aber es kommt genial gut seither.
2: Seitdem ist das halt nicht mehr so ernst, die Szene. Und da passiert es uns öfters mal, dass man uns da einfach dann in die Augen guckt. Das ist immer das Schlimme, wenn du dann deinem Gegenüber in die Augen guckst und du merkst, du hast gerade etwas rausgehauen, was eigentlich gar nicht im Text drin ist. Ja. Und du siehst so das Blitzergeschwind in die Augen vom anderen. Ja. Und wenn du das auffängst, dann hast du verloren.
0: Ja.
2: Weil dann kommst du ins Lachen rein, dann passiert's.
1: Mhm.
2: Aber das ist aber auch das Schöne, weil es dann auch ein bisschen menschelt, dass die Leute noch aussagen, das Publikum, guck mal, die zwei Deppen müssen genauso lachen wie mir. Die finden es auch lustig.
0: Aber weißt du noch, wir sind doch mal, ich weiß nicht, wo das war, so ein Auftritt, wo ich rausgekommen bin und in die völlig falsche Szene reingegangen bin. Weißt du noch, und du immer versucht hast, mich zurückzuholen.
2: Ja.
0: Und ich immer gesagt, nein.
2: Das war's.
0: Und ich immer dagegen gesteuert.
2: Sehr schön.
0: Und ich wollte immer in der Szene bleiben und du.
2: Ich habe immer wieder versucht, in die richtige Szene wieder rein zu bringen mit irgendwelchen Stichwörtern, die da jetzt kommen wären. Er hat sich nicht beirren lassen. Er ist immer weiter galoppiert. Ein bisschen hat er gesagt, du, wir wollten eigentlich jetzt die andere Szene spielen. Und er stand dann, ach so. Und dann war es auch vorbei.
1: Dann hast du kräftig eingegriffen und hast dann gesagt, halt doch einfach mal dein Gosch, oder?
2: So, fair.
1: Und das hören wir jetzt uns auch an.
2: So.
1: Halt doch einfach mal dein Gosch.

0: Ja, halt doch einfach mal dein Gosch. Und das ist von So Semmer halt. Ja, So Semmer halt, oder? Wir drei.
1: Wir sind sowieso so.
2: Ja, wir sind so.
0: Wir sind anders als die anderen.
2: Aber ja, wir sind Sotte.
0: Mehr, mehr Sotte als Sotte, oder?
2: Ja, Sotte sind wir.
0: Ja.
2: Oder mehr Sotte wie Sotte.
1: Ja, du solltest jetzt einfach mal dein Gosch.
0: Habt ihr eigentlich für euren Quatsch, den ihr da fabriziert, eigentlich auch schon einen Preis gewonnen?
1: Einmal tatsächlich. Ja, tatsächlich.
2: Haben wir tatsächlich, ja.
1: Ja, das war wann, Herr Kollege?
2: Das war 2024.
1: Ich glaube, 24 war es.
2: Haben wir Sebastian Blau Comedy-Preis erworben.
1: Genau, der Sebastian Blau-Preis für Comedy haben wir da gekriegt.
2: Genau.
1: Da waren wir sehr geehrt.
2: Waren wir sehr geehrt.
1: Ja, doch.
2: Mit unserem Weißnur-Programm.
1: Ja.
0: Ah? Das ist dann doch etwas, wo man sich doch dann freut und sagt, oh, wir haben irgendwas getriggert und eine Jury gewonnen für uns, die gesagt haben, guck dir mal, ja, und eine schwäbische Mundart wird noch lebendig gehalten. Oder ist das jetzt der Preis überhaupt für schwäbische Mundart oder ist das eigentlich egal, ob das jetzt Mundart ist oder geht es ja mehr.
1: Blaupreis dort schon.
0: Ist schwäbisch.
1: Schwäbisch sei, ja. Genau, das ist ja extra für Schwaben, dieser Preis. Mhm. Von daher haben wir uns da echt gefreut, dass wir da auch einen Preis kriegt haben an dem Tag. Es sind ja einige ausgezeichnet worden an diesem Tag, einige schwäbische Künstler. Mhm. Und dass wir da dabei waren und auch dabei sein dürfen, war für uns eigentlich für die kurze Zeit, wo wir zusammen sind, war das eigentlich für uns
2: brutal. Ja, und weil die zwei Jahre Corona auch noch dazwischen,
1: genau, wo wir kaum Auftritte sind. Die anderen sind schon länger im Geschäft gewesen, die meisten zumindest.
0: Ja. Mhm. Das ist richtig. Also hat im Prinzip das Programm, das ihr da entwickelt habt, Voischno, hat dann schon einen guten Einschlag gehabt.
1: Genau.
0: Mal so. Ja. Und es ist doch auch schön, wenn dann auf sowas dann ein Lob bekommt, sagen wir es mal so. Normalerweise heißt ja nicht geschumpfe ist Glob genug, ja? Oder nichts geschwätzt ist Glob genug, ja, beim Schwab.
1: Aha. Ja. Es war doch. Ja,
2: ja. Ja, aber im Endeffekt.
0: Also der Markus freut sich, dass ich mich bemühe.
2: Die Saat geht auf. Die Saat geht auf. Ja, aber das Schöne ist eher, also das ist toll und das tut auch gut und. Aber ich glaube, was viel wichtiger ist, ist jeden Abend, oder was heißt jeden Abend, wenn wir spielen, die Rückmeldung vom Publikum.
1: Natürlich.
2: Und das ist die Messlatte.
1: Ja, ja.
2: Mhm. Und da können wir eigentlich schon sagen, dass wir da bis jetzt eigentlich immer sehr beseelt und beglückt von der Bühne runtergegangen sind.
1: Das ist das Schöne.
2: Ja. Das ist das Schöne, ja. Das ist das, wovon man zerrt.
1: So ein Preis ist von der Jury okay, wo man sagt, ja, da hat sich das mal jemand anguckt und gesagt, okay, die zwei kennen etwas.
2: Ja.
1: Aber die Rückmeldung vom Publikum ist eigentlich die auf das
0: Das ist ja die Hauptsache. Wenn man ein Programm hat, beziehungsweise wenn man da eine Termine hat und die Termine veröffentlicht und sagt, hier, das ist unser Tourplan, da könnt ihr da Tickets kaufen und wenn ihr dann sagt, okay, unsere Show ist ausverkauft, dann ist das ja schon mal ein gutes Zeichen. Ja. Ja. Klar, ihr habt ja gesagt, das ist jetzt kein so ein wahnsinns riesen Rahmen, also 30.000 Publikums-Arena-Show ist es nicht.
2: Noch nicht.
0: Das ist, also, weil da müsstet ihr ja riesen Leinwände hinbauen.
2: Es ist in der Planung. Also, ja. 30.000 ist ein bisschen wenig. Wir wollten ja schon auf 100.000.
1: Wembley haben wir eigentlich gesagt. Weil das ist schon unsere Zielgruppe. Auch
0: das ist aber dann schwäbisches Englisch, oder? Ja.
1: Schwänglisch. Ja.
0: Ja, weil Wembley wäre ja dann... Da hätten die ja ein Problem.
1: Oh nö. Das
0: oder
1: Schwäbisch ist international.
2: Ja, Häuser Kartoffeln in Gosch und dann Loschwätz.
1: Fertig sind wir.
0: Ach, das ist der Trick.
1: Ja.
0: Die Häuser Kartoffeln.
2: Ja, genau.
0: Ah, das muss ich ausprobieren.
2: Mach mal.
0: Das probiere ich. Wenn ich den nächsten Kartoffelsalat mache, dann...
1: Aber ohne Mayonnaise, bitte.
0: Die machen ja nicht mit Mayonnaise. So.
2: Er hat es ja kapiert.
0: Ja, also,
1: dass bitte. Es ohne einfach besser ist.
0: Ja. Also bitte. Schlotzig muss er sein.
1: Schwätzer muss er.
2: Der muss schwätzen, bitte.
0: Ja. Ja. Ja. So ist es. Ja. Vielleicht frage ich dich ja mal nach einem Geheimrezept. Vielleicht hast du ja ein Geheimrezept für einen Kartoffelsalat.
1: Was Geheimrezept?
0: Das mal veröffentlichen.
1: Also mein Geheimrezept wird nicht veröffentlicht.
2: Kostet überhaupt Co.
1: Ja, natürlich Co.
2: Hast du überhaupt schon jemals in deinem Leben irgendwas
0: gemacht? Er hatte Haushaltsgerät daheim.
1: Ja, meine Frau.
2: Also ich sehe die immer nur
1: Esse.
2: Bei McDonald's.
1: Aber nie kochen.
2: Burger und da,
1: McDonald's?
2: Ja, McDonald's.
1: Entschuldigung, also Entschuldigung, Herr Kollege.
2: Pfefferlich immer nur zum McDonald's. Ja,
0: es gibt aber auch noch andere amerikanische Schnellrestaurants.
2: Achso, dürfen wir keine Werbung machen. Also,
1: aber wir waren
0: nicht hoch. Bei uns ist egal, wir sind ja kein öffentlicher.
1: Wir waren unterwegs wieder beim Auftritt und dann habe ich hinterher gesagt, ich gehe jetzt nirgends mehr zum Essen. Ich will heim ins Bett, ich habe zwar Hunger wie so, weil ich da ja 8 Stunden unterwegs war, weil ich überall sein muss, ja, überall der Riesel reinhängen muss in jede Kamera. Und dann habe ich gesagt, ich fahre abends heim, ich esse nichts mehr. Ich gehe jetzt mal ins Bett und esse nichts. Dann kriegst du bei der Heimfahrt eine Voicemail geschickt, WhatsApple von Selm, wo dann kommt so, Kipperletten, Alter. Ich bin jetzt noch, wir haben jetzt da einen Fischburger und noch 3 Hamburger und Big Mac. Ich habe nur ein bisschen Hunger gekriegt. Also mach's gut, wir sehen uns Mittwoch. So, da kriegst du Hunger. Dann habe ich auch noch was holen müssen, verstehst
0: du? Ach so, da bist du animiert worden.
1: Ja, ich bin gezwungen worden, das ist Gruppenzwang.
2: Oh Gott, weil Entschuldigung. Bin ich wieder für 1 Kilo verantwortlich?
1: Weil du einfach nicht Maß halten kannst. Du haust das Nei in der hohle Kopf.
2: Ach, Musik.
0: Ich sehe schon, das ist, ja. Aber ihr habt ja vorher das angedeutet. Mir schwätzt gleich drüber, während jetzt Musik läuft. Ich habe jetzt ein Attentat auf euch vor. Jetzt machen wir das ganz einfach. Jetzt dummer Bämberle, oder?
1: Oh ja.
0: Machen wir. Ja, okay, also dann tun wir jetzt Herr Stumpfes Zieh und die Zupfkapelle spielen mit Bämberle. Viel Spaß.

0: Wir können nicht bloß Kunst, wir können auch Kunst. Und das zeigen wir euch jetzt. Und zwar mit einem Stück von mir. Eigentlich vom Shakespeare, aber in dem Fall ist das das Gleiche. Wer fängt an?
1: Ich, hast du gesagt.
0: Ja, aber du, Zipperle, du spielst es so, wie ich es geschrieben habe.
1: Ja,
0: nicht abweichen.
1: Ja,
0: nicht wieder Zipperle-mäßig. Ja. Okay, also, so. Dann fangen wir an. Also Kunst jetzt, Shakespeare, Goethe, wer noch? Schiller?
1: Trollinger?
0: Nein. Hamlet?
1: Omelett?
0: Nein.
1: Auch nicht.
0: Also insgesamt Kunst. So. Okay, dann halt. Hä? Ich muss noch in den Duktus.
1: Wo muss
0: ich
1: noch?
0: In den Duktus.
1: Der hört schon zu, es ist achte.
0: Haltung, Zipperle.
1: Ich muss halt.
0: Ein Schauspieler braucht eine gewisse Haltung.
1: Dann halte.
0: Okay, ich bin langsam.
1: Du bist langsam, ja, ich weiß.
0: Langsam. Jetzt.
2: Oh Vater, oh Vater, nun warte doch mal. Ich habe hier im Wald kein Mobilfunksignal.
0: Was? Sag mal, Zipperle, was schwätzt du für ein Scheißdreck?
1: Das ist
0: doch nicht das, was ich geschrieben habe.
1: Ach, nicht?
0: Sag mal, spinnst du?
1: Was denn?
0: Wir sind im Radio.
1: Ach so.
0: Zipperle.
1: Ja.
0: Du spielst es so, wie ich es geschrieben habe. Die Leute wollen einfach was Niveauvolles.
1: Ich mach doch.
0: Mach.
1: Ich fange an.
0: Ja.
1: Bist du fertig?
0: Richtig, warte.
1: Ja.
0: Ich muss in der Duktus.
1: Ja, gern.
3: Jetzt. Wer reitet so spät durch Nacht und Gewitter?
0: Was?
3: Es ist der Vater, der holt nur ein Liter.
0: Was? Sag mal, spinnst du? Zipperle, komm,
1: was?
0: Ja, wir drehen jetzt um.
1: Was?
0: Ich fange an.
1: Ach,
0: ich fange an.
1: Wenn du musst, du kannst
0: ja,
1: besser.
0: Ich kann's ja, ich besser. Mensch, du machst alles kaputt. Ruhe jetzt. Ich fange an. Bist du soweit?
1: Ja.
0: Okay.
1: Halt! Was? Ich muss in den Duktus. Der Donald-Duktus.
0: Das gibt's doch nicht.
1: Jetzt! Fang an.
3: Wer reitet so spät? Durch Nacht und wen?
4: Ich bin's, der Vater mit dem Kind.
3: Wohin des Wegs zu dieser Stund?
4: Nach Dänemark nur euch tue kund.
3: Oh Herr, dort winkt der Sarg.
2: Es ist etwas faul im Staate Dänemark.
4: Das weiß ich wohl und Angst ich in mir trage. Aber sein.
0: Ich glaube das nicht.
4: Oder nicht sein.
0: Sag mal, kannst du das einmal so spielen?
4: Oh. Nein, oder nicht sein.
1: Das ist Tragik. Das ist schwere Kost.
0: Das ist Scheiße.
1: Schweres Omelett. Hamlet. So.
0: Also komm, mach nochmal. Aber sein.
4: Aber sein. Oder nicht sein. Das ist doch hier die Frage.
3: Verzeiht, o Herr, doch zu verstehen fällt mir schwer. Was ist denn in Dänemark euer Begehr?
4: Dies Kind!
0: Schmeißt er das Kind fort?
1: Jetzt ist es weg.
0: Du kannst schon das Kind nicht fortschmeißen.
1: Ich hab so einen Schwung gerade.
0: Du sollst das Kind halten, nicht schmeißen. Ja.
1: Egal.
0: Komm, lass Strager. Also,
1: es strackert.
3: Verzeiht, o Herr, doch zu verstehen fällt mir schwer.
1: Ja, da.
3: Was ist denn in Dänemark euer Begehr?
1: Ja, das, die Dies Kind, das ich bis eben bei mir trug,
0: was?
1: Hätte sollen werden neuer König im Staate Dänemark.
3: So reitet schnell und lasst euch sagen, ihr habt den Wind im Rücken, er wird euch tragen.
4: Jedoch hätte ich gern einen Begleiter an meiner Seite. Wie steht's mit euch, werdet ihr breit?
3: O Herr, ich hege tauben Mut. Mir fehlt's an Galle. Auch steht mein Pferd bereits im Stalle.
4: Schwachheit, dein Name ist Weib. Sei dein Mann und zu allem bereit.
3: Oh, ihr sprecht mit Hohn. Wär ich bereit, was wär mein Lohn?
2: Des Königs Philharmonie wird sich über euch ergießen, gluckety-gluck. Oder die Dänen werden euch am Pfahle aufspießen.
3: Es irrt der Mensch, solange er strebt. Drum bleib ich hier, muss ich, Skudli.
2: Die Botschaft höre ich wohl, allein mir fällt der Glaube. Wie mache ich einen Adler nur aus dieser Taube?
3: Lass gut sein, Herr, und zieht von dannen. Ich selbst möchte mich nun ein bisschen entspannen.
4: Hier stehe ich nun. Ich armer Tor und bin allein, so wie zuvor.
3: Yeah, so geht es.

0: Der Bronnweiler Weiber. Evel lauft mir die Zeit davor. Zusammen mit Friedel, Kehrer und Mary Lutz. Und ja, der Zipperle und der Pfefferle, die haben euch gerade einen schönen Einblick gegeben in die Shakespeare, schütteltes Bier.
1: Ja, ja.
0: Ja. Geschütteltes Bier.
1: Geschütteltes Bier.
0: Ja, nee. Ihr hättet die Grimassen sehen sollen, aber das leider Gott ja im Radio nicht.
1: Ja, ja, wobei so. Das ja für dich gut wäre, Pfefferle, gell? Du hast das richtige Radio-Gesicht.
0: Das sagen sie ja über mich auch immer.
1: Ich war?
0: Ja, aber da habe ich ja kein Problem mit. Ich weiß ja, dass ich hübsch bin.
1: Ja, also immer gegenüber dem Pfefferle.
0: Ich muss mich so verstecken, weil ich so hübsch bin, sonst laufen mir ja die ganze Zeit die Leute hinterher.
1: Das ist schlimm.
0: Ja,
1: das ist schlimm.
0: Einbildung, Schauerbildung, gell?
1: Ja, das war bei uns
2: ich höre mich nichts sagen.
1: Das ist sehr schön, das bin ich gar nicht gewöhnt.
0: Sollen wir das eine Lied nochmal laufen?
2: Alter, gut.
0: Ich weiß aber nicht. Ach, das ist schön. Ja, es habt ihr mal einen Auszug gehört, so ein richtig schöner, ja, aber wie gesagt.
1: Also der Klaus hat jetzt einmal einen Ausschnitt gehört,
2: ja,
1: und Brigitte.
0: Und die Brigitte.
2: Ja, Brigitte, die sollen wir noch grüßen.
1: Brigitte. Tante Brigitte hat auch.
2: Auch Tante Brigitte.
1: Tante Brigitte.
2: Tante Brigitte. Weißt du, Tante, warum hat man eigentlich immer zu denen Tante gesagt im Kindergarten?
1: Das weißt du jetzt.
2: Ja, das war damals so.
1: Was ja, war so?
2: Weil alle Kindergärtnerinnen waren damals.
0: Das darfst du heute auch nochmal sagen, Kindergärtner, gell?
2: Aber Tante hast du früher sagen.
0: Ja, Tante, das haben wir gesagt. Aber Kindergärtner darfst du heute nicht mehr sagen. Heute heißt es ja Pflegepersonal. Ach nee, halt.
2: Pflegepersonal im
0: Kindergarten. Erziehungsfachkraft. Nee,
1: also, irgendwie sowas.
0: Okay, ja. Ihr solltet nicht so arg drüber. Weil sonst zieht man meine Tochter nachher die Ohren lang.
2: Ach, sie ist die Kindergärtnerin.
0: Ja, genau.
2: Also
1: Erziehungspersonal.
2: Adante sozusagen.
0: Pflegepersonal. Adante.
1: Aber ja. Jetzt sind Brigitte und der Klaus sind sie mal gehört, wie das bei uns auf der Bühne zugeht. Mhm. Das finde ich schon mal gut.
2: Mhm. Vielleicht ja, kommen wir jetzt ja in Theaterscheuer. Wann spielen wir da?
1: Theaterscheuer, aber das ist ausverkauft.
2: Ist ausverkauft?
1: Ja.
2: Mein Gott, wir sind wieder
1: ausverkauft. Theaterscheuer ist ausverkauft.
0: Ja, ich freue mich ja schon wieder auf meinen VIP-Platz.
1: Ah, also.
2: Hast du uns schon mal gesehen?
0: Na, zu euch zusammen noch nicht.
2: So, ja, dann wird's Zeit.
0: Ja, eben.
2: Sollen wir ihn einladen für die Sendung? Ja,
1: wenn er will.
0: Da bin ich schon dabei.
1: Na also,
0: so ist nicht.
2: Dann kann ich hinten umsetzen.
0: Dann kann
2: hinten um, wo er nichts sieht.
1: Ja, ja.
0: Ja, einen seitlichen Platz, wo man nichts sieht. Ein
1: seitlicher Platz, wo man nichts sieht, den hätten wir.
2: Der ist immer frei, ja.
1: Den hätten wir. Ja, und vor der Juli sind wir da ist ausverkauft, dann sind wir aber nochmal da. Und zwar am 29. August sind wir auch nochmal in der Theaterscheu mit unserem Programm. Und ich glaube, da gibt es noch Karte.
0: Mhm. Nehmen wir lang. Also, na, 29. August, den müsstet ihr euch, ich reserviere mir den 4. Juli, oder?
1: Wenn du willst, ja.
0: Ja, dann, das machen wir. Da kann ich dann euch mal berichten.
2: Mhm. Ja. Was spielen wir da überhaupt?
0: Weiß noch,
2: was wir spielen?
1: Er weiß es nicht mehr, aber ich weiß noch. Wir spielen Kunst voller Krust.
2: Beides Mal?
1: Ja.
2: Ah. Oh, ist aber schade.
1: Tja, so ist es halt.
2: Mein Gott.
0: Aber jeder Krust ist doch kunstvoll.
1: Natürlich.
0: Es gibt einen schönen, kunstvollen Krust.
1: Ja?
0: Das erinnert mich jetzt immer an diese Serie, die im zweiten deutschen Fernsehen läuft, Bares für Rares.
2: Bares für Rares.
0: Ja, mhm. Da gibt es ja auch kunstvollen Krust.
1: Ja, natürlich. Ja. Was da meistens oder oftmals für Krust verhökert wird und die Leute kriegen was dafür. Und das ist bei uns ja auch so. Wir kriegen ja auch für unseren Krust, den wir schwätzen.
2: Ein Haufen Geld.
1: Ja, wir wissen gar nicht, wo. Wir haben ja Elefanten im Keller, die Scheine runtertappen, weißt du? Ja. Wenn wir ja so ein
2: kein Platz mehr.
0: Ihr wisst gar nicht, wohin damit.
1: Nein, schlimm.
0: Ja, es ist mir auch schon nachgesagt worden, dass ich ein zweites Konto aufmachen muss, weil das erste schon überläuft.
1: Siehst
0: du? Ja, das ist schon.
1: Aber so kann es im Gange.
0: Ja. Und der Klaus schreibt, ihr habt gerade noch geguckt am Freitag in Otterbach ab 8.
1: Aha.
0: Was ist das? Das ist auch von euch
1: am neu. Freitag bin ich mit Hillus Herztropfe in Otterbach.
0: Ah ja.
1: Tatsächlich, ja, im Zelt.
0: Ja.
1: Vor über 500 Leuten wird er da sein, also an die 600 ungefähr sind da am Freitag. Das Wetter passt, also kann bloß lustig werden.
0: Ja. Also, aber das ist auch schon ausverkauft, oder?
1: Nee, ich glaube, da gibt es noch ein paar wenige Restkarte.
0: Ja. Also die Brigitte schreibt mir gerade, Gruß, ich reserviere mir mal den 29. August.
1: Ah, super, okay. Also, sehr gut.
0: Ja, das muss aber, glaube ich, bei der Theatersteuer direkt.
1: Bei der Theatersteuer, ja,
0: also,
1: genau.
0: Liebe Brigitte, geh auf die Homepage von der Theatersteuer und da gleich das Ticket reservieren.
1: Das geht leider nicht, die sind da nicht so fortschrittlich, da muss man noch anrufen.
0: Oh, da muss man auch rufen, okay.
1: 07163 94110.
0: Wiederholst du
1: nochmal? 07163 94110.
2: Ruf mich an.
0: Das muss ich aber auf Schwäbisch sagen.
2: Ja, ruf mich an.
1: Ja, das oh, geht das doch. Geht
2: schell mal durch.
0: Aber mir wiederholt die Nummer gleich nochmal. Liebe Brigitte, hol dir was zum Schreiben, wenn du es noch nicht aufgeschrieben hast. Und ansonsten, ja, sie schwitzt schon.
1: Sie schwitzt schon?
0: Ja, okay. Ja, sie schwitzt schon. Sag die Nummer einfach nochmal.
1: 07163 94110.
2: 110666.
0: So, ich hab's ihr jetzt nochmal per WhatsApp
1: zugeschrieben. Ist gut, Brigitte, jetzt hast du sie. So. Jetzt genau. Nehme ich dir die Flasche weg.
2: Das nein, lass mir Flasche.
1: Nein, das geht nicht.
0: Er nimmt sich selber weg.
2: Du kannst doch einem Mann die Flasche nicht wegnehmen.
1: Das ist wie bei den Kindern, weißt du, wo du sagst, okay, jetzt gibst du mal das Handy ab und am Schuljahresende kriegst du wieder. So muss man ihm die Flasche wegnehmen. Weil
0: das
1: sonst
0: ist auch nicht schlecht.
2: Sag dazu, dass es eine Wasserflasche ist.
1: Es ist betreute Comedy, was ich hier mache. Das ist, ich weiß nicht, wie ich das durchhalte.
0: Es ist die Frage, wer von euch beiden ist jetzt das Pflegepersonal für wen?
1: Ich glaube, die Frage stellt sich nicht.
0: Ja. Also ich sehe schon, wo seht ihr euch in 5 Jahren?
1: Ja.
0: Das kommt so die übliche
1: Krematorium,
0: die übliche Frage. So,
1: der bringt mir einen unter.
0: Die blöde übliche Frage, wo seht ihr euch in 5 Jahren, wo seht ihr euch in 10 Jahren?
1: Wo sehen wir uns in 5 Jahren? Also in 5 Jahren sehen wir uns auf jeden Fall auf dem Olymp des schwäbischen Comedies.
2: Absolut.
1: Also ganz oben.
2: Absolut.
1: Weil es kann gar nicht
2: anders sein. Wir winken hinunter zu all den Hilos und zu all den Gscheitles und wie sie alle häusern, winket mir hinunter und sagt, wenn ihr raufkommen wollt, wir schmeißen den Strick, Leute.
1: So, genau. Nee, Quatsch. Nee, wir sehen uns eigentlich immer noch da, wo wir eigentlich sind. Also einfach zwischen den Leuten. Nah am Publikum, ja. Da will er mir eigentlich bleiben.
2: Ja.
1: Und es ist gar nicht so wichtig. Wichtig will ich vielleicht nicht sagen, aber es hängt von uns nicht ab, unser Seelenheil, ob man jetzt tausender Halle voll macht oder ob wir vor einem kleinen Publikum spielen. Es ist einfach der Spaß, den wir haben am Spielen und den Spaß auch darin, unseren Spaß im Publikum weiterzugeben. Mhm. Das ist das Publikum, was zum Lachen hat. Weil ich glaube, heutzutage gibt es nichts Wichtigeres, als dass die Leute was zum Lachen haben.
0: Ja. Also ihr seid, Anführungsstriche, Künstler zum Anfassen, also jetzt nicht falsch verstehen, so das Anfassen, sonst gibt es ein paar Goschner, ja, aber zumindest ihr seid fürs Publikum da und ihr seid nahbar und ihr versteckt euch nicht, sondern ihr seid wirklich für die Menschen ansprechbar und, genau. und erreichbar. Merkt man ja auch schon, ich will es gar nicht groß sagen, aber... Wenn man eure Telefonnummer hat, ihr schreibt auch zurück.
1: Normal schon.
2: Wobei, ich möchte vielleicht noch dazu sagen, also ich persönlich würde uns gerne auch in 5 Jahren oder vielleicht auch früher schon noch mehr in die Richtung sehen, dass es uns gelingt, noch mehr diese zwei Figuren noch besser zu verschmelzen. Also dass noch mehr dieser... hintersinnige, verschwurbelte Ansatz vom Pfefferle und dieser Power-Ansatz, dieses unendliche Universum, was er ja hat an Gags, an Witze, an Spontanität, dass das noch mehr verwächst zu einem Konstrukt, das, glaube ich, so in der Comedy-Szene eher selten vorhanden ist. Das wäre für mich so ein bisschen so ein, ohne jetzt damit weit berühmt zu werden, aber so ein bisschen ein Alleinstellungsmerkmal zu kriegen.
1: Das haben wir ja eigentlich sowieso, weil es gibt ja eigentlich so,
2: haben wir jetzt
1: also
2: schon
1: zwei Männer bisschen, im ja. Schwäbischen, das gibt es eigentlich, also ich weiß ja. Jetzt
2: nicht die seit Häberle im Fleider
1: die dann so Comedy
0: Scheitles macht. Als Ehepaar.
2: Ehepaar. Ja.
1: Kecheles als Ehepaar, ja. Hilo Sotztrupf ist ein Ehepaar.
0: Ja.
1: Das ist eigentlich, wenn du so guckst, gibt es wenige
0: Männer-Duos. Und dann halt Solo-Künstler.
2: Ja. Na gut, Hannes und der Bürgermeister war halt eigentlich, was die Große betrifft, ja, nach ja. Häberle und Fleiderer.
1: Natürlich.
2: Ja.
1: Mhm. Das ist was anderes.
2: Ja, gut, ist eine andere Liga, aber.
1: Ja,
2: ja.
1: Hm. Ja, das, ja sind solche,
0: das sind schon Nummern, die ihr ja miteinander auch habt und ihr arbeitet ja auch zusammen. Also gerade mit Hillus Herztropfen seid ihr ja unterwegs und das ist ja eine Familie, eine schwäbische Familie, die da zusammengewachsen ist und sich auch gegenseitig unterstützt und
1: pusht. Ich sag mal, ich bin seit 10 Jahren mit denen unterwegs, über 10 Jahren mit Hillus Herztropfen oder auch mit den Gscheidles, mit dem Brunnweiler Weib. Damals noch mit der Mary, jetzt ohne die Mary. Und das war eigentlich bei uns immer das Schöne, dass wir uns untereinander auch was gönnten. Da hat keiner im anderen irgendwie ein Neid gehabt oder so, sondern man hat zusammen geschafft. Und man schafft auch heute noch gern zusammen. Wir freuen uns immer, wenn man uns sieht. Und das ist, glaube ich, das Schöne so an der schwäbischen Comedy-Szene, dass man da auch miteinander geschirren kann.
0: Ja.
2: Das kann ich nur bestätigen. Ich meine, ich bin ja da jetzt eher neigrutscht über ihn dann auch. Und habe die Stars auch kennengelernt. Und ich muss sagen, das ist wirklich absolut, ja, fast schon wie Familie. Man lacht, man hilft sich gegenseitig, man unterstützt sich. Und
1: man hat Kehltasche dabei, man hat
2: Schwarzwurst dabei.
1: Der eine holt Wurst raus, der andere holt Prosecco raus.
0: Oder wie der Klaus vorher geschrieben hat, den Schnaps. Ne?
1: Der Schnaps muss dabei sein.
2: Ja, der Schnaps ist immer dabei.
0: Ja, ja. Ja. Oder ein Bier.
1: Ein Bier sowieso.
2: Ja, mehr Schnäpsle schon.
1: Schnell. Ja, also alles vorher brauchen wir zum Spielen. Sonst funktioniert es nicht.
0: Okay.
2: Mindestens.
0: Ja. Ja. Aber jetzt frage ich mich einfach, wer hat das Bier bestellt? Das hören wir. MC Brutal, wer hat ein Bier bestellt? Das hören wir uns jetzt auch.

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1: Das war jetzt MC Brutal, wer hat ein Bier bestellt. Und leider ist Kreuz gekommen.
2: Ja, ne? Das wäre schön gewesen, aber neu.
1: Neu ist Kreuz gekommen.
3: Ich ein Wasser trinken müssen wir. Nur Wasser haben wir, ein Wasser.
1: Das hört sich aber jetzt nicht schwäbisch an.
2: Na, das war der andere wieder, der bricht ab und zu aus mir raus.
1: Also,
4: was hast du jetzt wieder mit deinem Moos?
3: Der fährt so in mich rein.
4: Ja, hoffentlich fährt er auch wieder raus.
3: Ich weiß ja, bei mir hat er Platz, da geht er sich verfahren.
4: Ich sage aber, gut, da geht er sich verfahren.
1: Ah, ja, das ist das Schöne. Ihr müsst die zwei unbedingt live erleben, dann habt ihr einen richtig guten Spaß. Und jetzt kommen wir so langsam zum Schluss. 13 Minuten noch bis zum Ende der Sendung. Ja, das ist jetzt
2: Klaus und Brigitte sind jetzt ganz traurig.
1: und wahrscheinlich auch viele, viele andere Hörer.
4: Naja, die Millionen draußen von den
2: Melonen.
1: Melonen.
4: Die Melonen.
1: Was bedeutet euch sowieso Humor im Leben? Also ich glaube, Humor ist eine ganz wichtige Essenz, oder? Ich glaube, ihr könnt nicht ohne Humor, oder?
4: Also ich glaube, man muss als jemand, der Humor auf die Bühne bringt, hast du zwei Sichtweisen. Das eine ist, schaffst du es, den Menschen den Humor nahezubringen, den du als Humor empfindest? Also entsteht da eine Bindung. Also das, was du dir vorstellst, was witzig ist, empfindet das Publikum auch. Und wenn dir das gelingt, dann ist das genial. Und dann ist der Humor was Wunderbares. Das ist die eine Seite. Aber du hast ja auch deinen privaten Humor, wenn du in deinem Privatleben über Dinge lachen kannst und du merkst halt einfach, wenn du lachst, das befreit, das tut gut, du kriegst gute Gefühle und deswegen ist Lachen ist eine Therapie, Lachen hilft in vielen Situationen und wenn du jemand bist, der andere Menschen zum Lachen bringen kann, ist das schon mal was ganz Tolles.
1: Hast du auch schon mal gewonnen, ja.
4: Hast du auch schon mal gewonnen. Und wenn du selber auch in der Lage bist, über Dinge zu lachen, ich glaube, das ist schon was ganz Wichtiges.
1: Auch über sich selber
4: lachen. Und deswegen ist Humor, glaube ich, schon ein wesentlicher Bestandteil von dem guten Leben.
2: Ja, und ich denke, wenn du ja nicht über dich selber lachen kannst, dann kannst du auf gar keine Bühne standen, dann funktioniert das gar nicht.
1: Das heißt, ihr müsstet dann eine Kellershow machen,
2: ja,
1: oder?
2: Ja, genau. Also das wird nicht, das
1: zum
2: wird
1: Lachen nicht im Keller gegangen.
2: Du musst über dich selber lachen können, dass du auf der Bühne standen kannst.
4: Aber das ist auch das, was uns zwei auch ein bisschen so verbindet. Also wenn ich jetzt an die drei Wellness-Tage denke, wo wir da das neue Stückle versucht haben zu schreiben und gemacht, was wir gelacht haben über Zeug, ja, wie Kinder fast schon. Ja, uns fast weggeschmissen haben vor Lachen.
2: Das war das Schöne, ja. Genau. Das ist ja so ein Seelenbefreier, so ein Lachen,
4: sage ich immer. Ja, genau. Das ist ein genau. Ein Seelenbefreier, sehr gut. Ja.
2: Und Lachen ist für mich, auch der Humor, ist auch ein Lebenselixier. Ja. Ohne Humor zum Leben ist, finde ich, das, da könntest du auch bleiben lassen.
4: Also, traurig.
2: Eben.
1: Ja. Das ölt die Seele und das schmiert die Seele und dann flutscht es auch durchs Leben, oder?
2: Ja.
1: So muss man sehen.
4: Guter Schmierstoff.
1: Ja. Guter Schmierstoff.
4: Guter Schmierstoff. Wenn es mal hackert, kommt der Schmierstoff und dann läuft es wieder rund.
1: Ja. Gut. Lache. Dann schmieren wir jetzt die Straßenbar. Die wolltet ihr nämlich auch noch hören. Wolle Krivanek. Die Straßenbar.
4: Geil.
1: Viel Spaß.
4: Ja.

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1: Ah, Wolle Grivanek und die Strausser, boah. Und heute zu Gast bei Durchblick hier auf Radio Fips, Pfefferle und Zipperle. Ja, Werner Schwarz und der Markus Zipperle. Ja, bleibt beim Zipperle. Ja, wir sind...
2: Das
1: ist einfacher wahrscheinlich,
2: ja, ja.
1: Gell? Ja, das ist halt so im Alter. Da,
2: wem ja, sagst du das?
1: Ja, gell, wem sage ich das? Ja, dir. Ja, ja, so, zum Abschluss noch, was wollt ihr den Hörerinnen und Hörern noch mitgeben zum Abschied?
2: Was wollen wir mitgeben?
3: Ja, auf jeden Fall mal.
1: Kommen zu uns.
3: Was, ja. Ja, das ist sowieso, aber das auf jeden Fall, was wir vorhin schon geschwätzt haben, Lacher und Humor eigentlich ein ganz wesentlicher Bestandteil ist vom Leben und dass man manchmal einfach auch über Dinge einfach lachen muss, bevor man sich drüber aufregt. Ja. Weil das funktioniert nämlich.
2: Der da sagt, man muss das Leben einfach mit einer Prise Humor und vielleicht bei uns auch mit einer Prise Pfeffer nehmen.
3: Ja.
2: Aber vielleicht nicht zu viel, sonst schnießt die ganze Nachbarschaft. Und wenn einem das dann mal passiert, dann kann man auch einfach so da, als ob es Absicht wäre. Das funktioniert im Radio ja auch.
3: Also und was wir vielleicht auch noch mitgeben wollen, täten, ja, würden, machen, tun,
2: tun.
3: Das wäre, dass die Leute einfach auch mal auf unsere Homepage gucken könnt.
1: Ja.
3: Unter www.pfefferleundzipperle.de. Und ja, da können Sie unter Termine gucken, wo wir so sind in den nächsten Monaten im ganzen Ländle, Land auf und Land ab unterwegs. Und vielleicht will ja der eine oder andere zu uns kommen. Und dann ist, sagen wir jetzt mal, eine gute Laune.
1: Das ist auf jeden Fall vorprogrammiert.
2: Das denke ich, ja, also das schaffen wir.
3: Das schaffen
2: wir. Gute, ja, wir sind ja viel im Umkreis unterwegs.
3: Wo sind wir denn jetzt?
2: Jetzt Theaterscheuer sind wir ja.
3: Ja.
2: Dann sind wir am 10. Juli sind wir in Zell unter Eichelberg. Das ist ja also auch nicht weit weg von, mhm, hier. Dann sind wir ja auch wieder, ja gut, dann sind wir am Bodensee mal, dann sind wir wieder in, dann sind wir bei Pfosterberg in,
3: ja,
2: Blochingen.
3: Dann sind wir bei mir in Ulm.
2: In der Rettichbar sind wir.
3: Also in Böfingen, in Ulm sind wir, in Wallerhause sind wir bei Ulm.
2: Wallerhause.
1: Wahnsinn. Ja. Also ihr habt ein total volles Programm.
2: Das haben wir, ja.
1: Ja, Mensch, ich bedanke mich bei euch, dass ihr heute da wart, hier bei der Sendung Durchblick bei Radio Fips. Wir könnten noch, ja, ewig weiterquatschen.
2: Es war uns ein inneres Blumenglück.
3: Hat sehr viel Spaß gemacht.
1: Ja.
3: Hat sehr viel Spaß gemacht. Herzlichen Dank für die Einladung.
1: Sehr gerne. Und wir verabschieden uns jetzt auch wieder mit Henk Häberle. Ja, wenn es im Himmel nicht so ist wie am Ländle. Tschüss, bye bye, ade. Tschüss, ihr zwei.
2: Ciao.
1: Adele.
3: Tschüss.

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2: Hallo Leute, was geht's? Hier ist Humera. Ihr hört die Sendung Huckebein mit dem Thema Hobbys. Wir sind von der Radio AG der Wilhelm-Busch-Schule. Heute erzählen wir euch alles über unsere Lieblingshobbys und über die Hobbys der Menschen aus anderen Ländern. Hoffentlich gefällt euch die Sendung. Viel Spaß beim Zuhören.
3: Hey Leute, ich bin Dean, bin 10 Jahre alt und komme aus Eislingen.
4: Hi, ich bin Eliot, bin 9 Jahre alt und komme aus Geislingen.
5: Ich bin Elisa, bin 11 Jahre alt und komme aus Eislingen.
6: Hallo, mein Name ist Mera, ich bin 12 Jahre alt und ich wohne in Geislingen.
7: Hallo, ich bin Lukas, bin 11 Jahre alt und komme aus Giengen.
8: Hallo, ich bin Nasegül, bin 12 Jahre alt und ich komme aus Geislingen.
9: Ich bin Theo, bin 10 Jahre alt und komme aus Göppingen.
10: Hallo, ich bin Sandy, bin 10 Jahre alt und komme aus Zell.
11: Hallo, ich heiße Vanya, ich bin 9 Jahre alt und ich wohne in Andelberg.
12: Hallo, mein Name ist Evelyn. Als nächstes spiele ich für euch das Lied Blank Space von Taylor Swift. Blank Space ist auf Taylor Swift Album 1989 erschienen.

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1: Hallo Dean, schön, dass du bei Radio Fips bist und uns heute von deinem Hobby erzählst. Was machst du denn besonders gerne in deiner Freizeit?
2: Ihr findet mich im Winter auf dem Berg.
1: Ah, also bist du Ski- oder Snowboardfahrer?
2: Ja, ich fahre schon seit 2 Jahren Ski.
1: Mega cool, Dean. Das mache ich tatsächlich auch richtig gerne im Winter. Wo fährst du denn immer Ski? Wo findet man dich?
2: Ich fahre Ski in Silvetta Montafon.
1: Ich fahre meistens im Skigebiet Damüls Ski und noch lieber Snowboard. Wie lang brauchst du denn von Göppingen aus nach Silvetta Montafon?
2: Also von Göppingen fahren wir mit dem Auto 3 Stunden.
1: Ja, da ist man eine ganze Weile unterwegs, wenn man in ein gutes Skigebiet fahren möchte. Warum fährst du denn so gerne Ski?
2: Es ist einfach schön, dass die Skier durch den Schnee gleiten. Es ist schön,

0: Vanya.
1: Wie geht's dir heute?
2: Hallo Elliot und Hemera, mir geht's richtig spitze heute.
0: Vanya, du kommst aus der Ukraine.
1: Was sind die Lieblingshobbys von den Menschen aus der Ukraine?
2: Am liebsten fotografieren die Ukraine. Am zweitliebsten gehen sie wandern. Und am drittliebsten kochen sie.
1: Okay, Vanya.
0: Was machst du davon am liebsten?
2: Ich koche auch gerne. Am liebsten mache ich Nachtisch.

0: Hallo Sandy, willkommen bei Radio Fips.
1: Hallo Dean, schön, dass ich hier sein kann.
2: Hallo Sandy, welches besondere Hobby hast du?
1: Hallo Vanya, mein Hobby ist Turnen.
0: Sandy, wann und wo turnst du denn?
1: Ich turne in der Gemeindehalle in Zell und zu Hause. Ich mache mein Hobby immer montags und Mittwoch.
2: Ach, zweimal in der Woche. Was genau turnst du?
1: Ich mache Handstand, Purzelbäume, Rad und etwas an dem Gerät.
2: Sandy, wieso machst du das eigentlich so gerne?
1: Ich mach's gerne, weil ich dort meine Freunde sehe und es mir Spaß macht.
0: Hey Sandy, du hast 15 Sekunden Zeit. Wie überzeugst du andere davon, dein Hobby einmal auszuprobieren?
1: Ich bin 10 Jahre alt und turne seit 3 Jahren. Turnen ist richtig anstrengend, aber macht richtig viel Spaß. Man kann da richtig viel lernen, zum Beispiel eine Brücke von oben. Komm doch mal vorbei.
2: Sandy, jetzt hast du mich überzeugt. Jetzt komme ich mal beim Turnen.

0: Hallo Elisa, du kommst hier aus Rumänien. Welche Hobbys lieben die Menschen in Rumänien?
1: Hallo Theo, am liebsten wandern die Leute in Rumänien.
0: Und was machen die Menschen noch gerne?
1: Die Menschen in Rumänien, die lieben noch Abenteuer und Wasseraktivitäten.

0: Hallo liebe Hörer und Hörerinnen von Radio FIPS, mein Name ist Frau Zuckfiel und ich bin Lehrerin an der Wilhelm-Busch-Schule in Göppingen. Und mir gegenüber sitzen Elliot und Hymera, eine Schülerin und ein Schüler aus meiner Radio AG und zwei große Talente in Sachen Zeichnen und Malen.
1: Hallo Frau Zuckfiel.
2: Schön, dass wir da sein können.
0: Ich habe ja schon angekündigt, ihr beide zeichnet gerne.
1: Ja.
2: Ja.
0: Was zeichnet ihr denn besonders gerne?
2: Ich zeichne gern Kreaturen und Tiere.
1: Ich zeichne am liebsten Landschaften, Sonnenaufgänge und Sonnenuntergänge und noch Menschen.
0: Ah, also zeichnet ihr beide ganz unterschiedliche Dinge. Was ist denn besonders schwer zu zeichnen?
1: Am schwersten ist es, zum Menschen zu malen, wenn du realistisch zeichnen möchtest. Vor allem die Hände und die Augen. Weil die Augen musst du gleich zeichnen und es ist echt schwer.
0: Okay, Elliot, was ist für dich schwierig am Zeichnen?
2: Für mich ist am schwierigsten, die Beine und die Köpfe zu malen.
0: Ich kann mir vorstellen, dass das gar nicht so einfach ist, wirklich realistisch zu zeichnen. Wo habt ihr das denn gelernt?
1: Ich gucke YouTube-Videos an und zeichne das nach und manchmal auch Fotos.
2: Ich male die Natur und die Tiere direkt ab.
0: Also habt ihr ganz unterschiedliche Inspirationsquellen. Hymera und Elliot, mit welcher Art von Stiften oder Material arbeitet ihr denn?
1: Wir brauchen Stifte,
2: Pinsel,
1: Markers
2: und Radiergummis.
0: Da seid ihr ja ganz gut ausgestattet für euer Hobby. Elliot und Hymera, warum zeichnet ihr so gerne?
2: Ich male gerne, weil es Spaß macht und cool aussieht.
1: Weil Malen beruhigt mich. Ich kann mich gut konzentrieren und am Ende bin ich ganz stolz auf mich. Dann kann ich am Ende sagen, wow, ich habe so etwas Schönes gemacht.

0: Hallo Khalil, wir kommen doch aus Syrien. Kannst du mir die Hobbys von den Syrer und Syrerinnen verraten?
1: Auf Platz 1 steht Fußballspiele.
2: Am zweitliebsten machen die Menschen in Syrien Musik.
3: Am drittliebsten arbeiten die Menschen in Syrien

0: Hallo Evelyn, welches Hobby hast du heute für uns mitgebracht?
1: Ich erzähle heute von meinen Hobbys Tanzen und Singen.
2: Wo machst du denn dein Hobby?
1: Ich singe und tanze zu Hause und in der Schule.
0: Ah, wann hast du denn dein Talent entdeckt, Evelyn?
1: Ich habe mein Talent, als ich 5 Jahre alt war, im Kindergarten entdeckt.
2: Oh, wie früh, was tanzt du und singst denn gerne?
1: Ich singe gerne auf Albanisch und Englisch und ich tanze zu Popmusik.
0: Evelyn, wieso tanzt du und singst so gerne?
1: Wenn ich tanze, fühle ich mich super gut und ich freue mich. Und wenn ich groß bin, will ich Tanzlehrerin werden.
2: Schön, dass du Kinder ermutigen willst zu tanzen. Welcher Tanz denn dein Lieblingstanz?
1: Mein Lieblingstanz ist Hip-Hop, weil die

geht Nadle Gül. Ihr hört das Lied Call Me Maybe von Carly Rae Jepsen. In dem Lied geht es um ein junges Mädchen, das sich nach einer kurzen Begegnung sofort in einen Jungen verliebt.

0: Hallo Sandy, was ist das Lieblingshobby?
1: Von den Menschen, die in Frankreich leben.
2: Auf Platz 1 steht Kochen, am zweitliebsten spielen die Franzosen Boule.

Jetzt kommt Everybody Wants to Rule the World von der Gruppe Tears for Fears. Es geht darum, dass jeder die Welt beherrschen will. Veröffentlicht wurde das Lied 1985, während dem Kalten Krieg.

0: Schön, dass du da bist. Welches Hobby machst du denn gerne?
1: Hallo Himera, ich fahre ganz gerne Schlittschuh im Winter.
0: Oh cool, Lukas, wie lange fährst du schon Schlittschuh?
1: Ich fahre seit 5 Jahren schon und meine Eltern haben mir es beigebracht.
0: Lukas, was brauchst du, wenn du Schlittschuh fährst?
1: Ich brauche eine warme Ausrüstung, einen Helm und Schlittschuhe.
0: Du brauchst auch noch Handschuhe.
1: Ja, stimmt.
0: Lukas, warum gehst du gern Schlittschuh fahren?
1: Es macht mir viel Spaß, ich habe viel Bewegung und ich kann meine Freunde treffen.
0: Gibt es auch noch Regeln in der Eishalle?
1: Ja, man muss gut mit den anderen umgehen und man darf nur in eine Richtung fahren und halt immer aufpassen.
0: Jetzt gerade ist Sommer, aber ich wünsche dir viel Spaß beim Eislaufen im Winter.
1: Vielen Dank. Tschüss, Mira.

0: Wir hören gleich das Lied Diamond von Rihanna. Dieses Lied wurde von Sia geschrieben und kam 2012 raus. Sia schrieb dieses Lied in nur 14 Minuten.
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0: Das war's mit der Sendung Huckebein mit dem Thema Hobbys. Wir hoffen, euch hat die Sendung gefallen. Bis zum nächsten Mal. Viele Grüße von der Wilhelm-Busch-Schule.
1: Hi Leute, was geht ab? Ich bin Dean, bin 10 Jahre alt und grüße meine Schwester Safia.
2: Ich bin Elisa, bin 12 Jahre alt. Ich grüße meine Mutter Julia und meine Lehrerin Frau Zupfil.
3: Ich bin Evelyn, ich bin 11 Jahre alt und ich grüße meine Mama Eva, mein Papa Juli und meine Schwester Joanna.
4: Hallo, ich heiße Himera und ich grüße meine Mama Özlem, mein Vater Ritwan und meine vier Schwestern Nazligül, Panar, Aylin und Chala und ich grüße meine Kater Leo.
5: Ich bin Vanya, bin 10 Jahre alt. Ich grüße meine Mom Lena, meine Lehrerinnen Frau Luig und Frau Schorder.
6: Hallo, ich bin Lukas. Ich grüße meine Katze Chili, die gestorben ist.
7: Ich bin Theo, bin 11 Jahre alt und grüße meine Mutter Noemi und mein Vater Bella und meine Schwester Thea.
8: Hallo Leute, ich heiße Sandy, ich bin 10 Jahre alt und ich grüße meine Schwester Helen.
9: Ihr hört das Lied Sunflower von Post Malone und Sweet Lim.

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1: Hallo und herzlich willkommen bei Shortwave, dem Podcast, der euch in die Welt des Limes-Gymnasiums entführt. Wir sind Johanna,
2: Madeleine,
3: Julia,
4: Emily,
5: Emma und am Mischpult
6: Celia.
1: Sechs Schülerinnen mit einer Mission. Spannende Geschichten direkt aus unserer Schule für euch zu entdecken. 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
7: 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Klasse und ich freue mich, dabei zu sein.
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9: viel Spaß beim Zuhören.

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1: In dieser Rubrik hört ihr den neuesten Klatsch und Tratsch aus dem Limes-Gymnasium. Ob dieser wahr ist oder nicht, lassen wir dabei aber offen.
2: Wusstet ihr schon, dass Schülerinnen und Schüler des Limes-Gymnasiums regelmäßig mit schweren Gehirnerschütterungen ins Krankenhaus eingeliefert werden? Warum das? Fragt sich jetzt der ein oder andere bestimmt. Die Türen des Lehrkräftezimmers befinden sich in einem Gang, in dem sich außerhalb der Unterrichtszeiten sehr viele Leute aufhalten. Da die Türen nach außen hin aufgehen, erwischt es den einen oder die andere im Vorbeigehen.
3: Gleich zu Beginn des Schuljahres überbrachte der Hausmeister des LGW den Oberstufenschülerinnen und Schülern eine schlechte Nachricht. Während der Sommerferien wurde angeblich entdeckt, dass sich ein Schimmelpilz im Raum ausgebreitet hat. Doch was kann man dagegen tun? Um zu verhindern, dass sich die Dämpfe stauen, sollen die Türen des Raums auf Anweisung des Hausmeisters nicht geschlossen werden.
1: Zu unseren Live-Sendungen gehört selbstverständlich nicht nur journalistische, sondern auch technische Arbeit. Denn im Studio von Radio FIPS gibt es ein großes Mischpult und viele Bildschirme. Celia bedient diese während der Live-Übertragung fachmännisch. Unterstützung bekommt sie dabei von Rainer, der uns bei all unseren Sendungen hilft. Doch bei unserer letzten Live-Sendung ist Rainer ein schlimmes Missgeschick passiert. Er hat nach der Sendung nicht nur die Live-Übertragung aus dem Studio gestoppt, sondern das gesamte Radio FIPS ausgeschaltet. Für kurze Zeit lief gar nichts mehr im Radio.
4: Wie in jedem Jahr hat das Lehrkräfteteam Zuwachs bekommen. So kam es, dass wir nun 3 Lehrkräfte mit dem Nachnamen Müller an unserer Schule haben. 2 von ihnen unterrichten sogar die gleichen Fächer. Wenn ihr mehr über unsere neuen Lehrkräfte erfahren wollt, hört gleich weiter.

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1: Jedes Jahr absolvieren viele Abiturientinnen und Abiturienten am Limes-Gymnasium erfolgreich ihr Abitur und verlassen anschließend die Schule. Wo für sie die Zeit am LGW endet, beginnt sie für die neuen Fünftklässlerinnen und Fünftklässler, aber auch einige Lehrkräfte. Wir haben die brandneuen Lehrbeauftragten an unserer Schule gleich mal unter die Lupe genommen.
2: Wie heißen Sie und was unterrichten Sie?
3: Mein Name ist Tobias Reinsch und ich unterrichte Physik und Mathe und Informatik und vielleicht irgendwann NWT.
2: Und waren das auch Ihre Lieblingsfächer in der Schule? Also waren das auch Ihre Leistungskurse oder hatten Sie andere Präferenzen?
3: Ja, also Physik war auf jeden Fall Lieblingsfach, Physik und Chemie damals im Leistungsfach. Und vom Studium hat sich ergeben, dass ich habe Physik studiert und habe dann später gewechselt. Und dann hat sich ergeben, Mathe zu machen, damit ich nicht nochmal von vorne studieren muss. Ich habe immer schon gerne Mathe gemacht, aber Physik ist mir doch ein bisschen lieber.
2: Im Physikunterricht werden ja sehr häufig Experimente durchgeführt. Und jetzt wäre mal so die Frage, ob es ein Experiment gibt, ob in der Uni oder in Ihrer Schulzeit oder ob Sie schon eins hatten, wo Sie selber unterrichtet haben, was Ihnen so einfach in Erinnerung

0: geblieben ist.
1: Also Schulzeit fand ich tatsächlich das faszinierendste Experiment. Ein ganz simples, da haben wir damals ausgerechnet, wie eine Kugel fliegen muss, dass sie genau an einem Punkt landet. Und dann haben wir das Experiment gemacht und wir haben exakt den Punkt getroffen. Und das war so augenöffnend, weil ich mir dachte, wow, ich habe gerade die Welt verstanden, ich kann sie berechnen. Eigentlich unspektakuläres Experiment, so, weil es keine große Explosion gibt. Aber irgendwie so von der Idee dahinter, die fand ich großartig.
0: Gab es schon mal ein Experiment, wo was explodiert ist?
1: Ja, ich habe mal eine Gurke an die Steckdose gehängt und die fängt dann an zu glühen. Und ich habe mal den Fehler gemacht, dass ich die Kontakte nicht richtig eingestellt habe und anstatt, dass sie geglüht hat, gab es einen riesen Funkenschlag und heißes Metall, das durch die Gegend geflogen ist.
0: Gut, ja, dann war es das auch schon. Vielen Dank.
1: Ja, sehr gerne.
2: Nach dem nächsten Song geht es weiter mit einer weiteren neuen Lehrerin, nämlich Julia Müller.
3: Und jetzt kommt Why Still Bother vom Itchy. Wow.

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2: Wie heißen Sie und was unterrichten Sie?
3: Ich bin die Julia Müller und ich unterrichte Englisch und Ethik und vielleicht auch irgendwann mal Philosophie in der Oberstufe, wenn sich's ergibt.
2: Waren das auch schon Ihre Lieblingsfächer in der Schule?
3: Ja, auf jeden Fall. Also Englisch und Ethik habe ich immer sehr gerne gemacht und auch BK. Aber ja, dann sind es Englisch und Ethik geworden fürs Lehramt.
2: Sie waren ja selber schon Schülerin hier und hat sich etwas verändert? Und wieso haben Sie sich dazu entschieden, zurück zu Ihrer alten Schule zu kommen?
3: Ja, auf jeden Fall hat sich sehr viel hier verändert. Ich muss sagen, okay, das Schulgebäude an sich ist gleich geblieben. Ich erkenne ganz, ganz viel wieder. Es hat sich technisch sehr viel getan. Also wir haben noch mit Tageslichtprojektoren gearbeitet. Das kennt ihr, glaube ich, wahrscheinlich gar nicht mehr. Ja, und auch im Kollegium hat sich ganz viel getan. Ganz viele neue AGs, die ich so von früher gar nicht kenne. Und das war auch so ein Grund, warum ich mir dachte, ich möchte sehr gerne hierher kommen, weil ich gesehen habe, wie viel tolle Sachen sich hier entwickelt haben, wie viel Engagement in der Schule drinsteckt von Seiten der Schüler, aber auch von Seiten der Lehrer. Und ja, das war so mitunter ein Grund, warum ich hierher gekommen bin. Ich habe auch schöne Erinnerungen an hier, schöne Erinnerungen an die Kolleginnen und Kollegen, die noch da sind. Und ich habe mich einfach gefreut, wieder mit Ihnen zusammenzuarbeiten.
2: Wie fühlt es sich an mit seinen ehemaligen Lehrern, also dass die ehemaligen Lehrer jetzt die Kollegen sind?
3: Sehr spannend. Also es ist eine Riesenumgewöhnung, jetzt plötzlich die Vornamen zu benutzen und zu duzen. Immer wieder rutscht mir dann doch der Nachname raus oder das Sie. Aber an sich ist es eine tolle Zusammenarbeit. Ich habe mit allen sehr positive Erfahrungen gesammelt und es macht Spaß, jetzt auf einer anderen Ebene mit denen zusammenzuarbeiten.
2: Gibt es auch eine lustige Geschichte aus Ihrer Schulzeit am LGW?
3: Ja, also da gibt's einige. Aber ich erinnere mich vor allem meistens an die Schultheater AG, in der ich früher auch immer dabei war. Und was wir da immer alles Lustiges auf die Beine gestellt und zusammengebaut und produziert haben. Und woran ich mich eigentlich jedes Mal zurückerinnere, auch wenn ich jetzt noch die Schultheateraufführungen sehe, ist, als wir damals ein ABBA-Musical selber produziert oder auf die Beine gestellt haben und eine zweistöckige Bühne bauen mussten, die natürlich auch von uns irgendwie konstruiert wurde, von Schülerinnen und Schülern aller Klassenstufen. Und ich hatte eine Freundin, die musste eben auf dem zweiten Stockwerk dieser Bühne performen und sollte da auch springen. Und die hat sich bis zum Ende nicht getraut. Also die stand da oben und die hat gesagt, ich kann da nicht springen, ich traue mich nicht. Das haben Schüler zusammengebaut, ich kann da einfach nicht springen. Und ja, da meinte dann Herr Hauri, nein, das ist bombenfest, ich beweise es dir, da kann man springen, das ist bombenfest, trau dich einfach. Er ist hochgegangen, er ist gesprungen und das Ding war nicht hoch, aber das Ding war nicht stabil. Und wir mussten diese Bühne nochmal neu bauen, es ist nichts passiert. Aber es hat wieder gezeigt, dass da irgendwie ganz viel Herzblut und Schweiß von Schülern drin steckt und dass man da ganz viel dran gearbeitet und repariert und wieder neu gemacht hat. Und dass es halt ganz viele lustige Momente gab, an die wir uns auch danach erinnert und drüber gelacht haben. Wie gesagt, es ist nichts passiert, es ist niemand zu Schaden gekommen. Aber ja, es war einfach so die Theater-AG, wie sie gelebt hat.
2: Alles klar, dankeschön.
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1: Passend zu den perfekten Radiowellen kommt jetzt Perfekte Welle von Julie.

0: Und nun zum dritten Teil unseres Lehrkräfte-Interviews. Wir haben mit Pete Kramer gesprochen.
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0: Wie heißen Sie und was unterrichten Sie?
2: Mein Name ist Pete Kramer. Ich unterrichte Englisch und Ethik und auch vielleicht irgendwann mal Philosophie, falls ihr das wählt, wenn ihr noch nicht in der Oberstufe seid.
0: Waren das denn auch Ihre Lieblingsfächer in der Schule?
2: Englisch war auf jeden Fall dabei. Ethik hatte ich gar nicht, weil es mir mehr Spaß gemacht hat, mich mit den Rallye-Lehrern anzulegen. Das hat dann für Streit, aber am Ende dann für relativ gute mündliche Noten gesorgt. Vor allem in der Oberstufe.
0: Sie sind ja frisch mit dem Referendariat fertig. Wie finden Sie denn die Schule bisher? Haben Sie sich das Lehrersein genauso vorgestellt oder hatten Sie andere Erwartungen?
2: Nee, das ist ziemlich genauso, wie ich mir das vorgestellt habe. Das Ref war jetzt auch nicht so viel anders, außer dass die Ref-Schule ein bisschen größer war und die Schüler noch einen Ticken anstrengender. Also ich habe jetzt Schüler, von denen gesagt wird, dass sie eher unruhig sind und im Vergleich zu dem, was ich gewohnt bin, sind es sehr brave und nette Kinder.
0: Sie waren ja nicht von Anfang an hier. Wie sind Sie denn zum LGW gekommen?
2: Also in der ersten Schulwoche war ich noch arbeitslos und hatte noch keine Stelle als Lehrer und habe dann irgendwann montags einen Anruf vom Regierungspräsidium in Stuttgart bekommen und die meinten so, da ist gerade frisch eine Stelle frei geworden, Sie wären auf der Liste so von der Leistungszahl her der Nächste, wollen Sie den nicht haben? Und dann habe ich mich an dem Montagabend, das war die zweite Schulwoche, glaube ich, oder die erste, beworben und direkt am nächsten Tag hat mich der Herr Bär angerufen morgens und hat gemeint, kommen Sie doch vorbei und stellen Sie sich vor. Und dann hatte ich das Vorstellungsgespräch mehr oder weniger direkt am nächsten Tag oder am Mittwoch drauf. Und dann nochmal ein paar Tage später habe ich mehr oder weniger unterschrieben, dass ich hier Lehrer werden will. Das heißt, alle meine Klassen hatten irgendwie so 2 Wochen kaum Unterricht und dann war ich plötzlich hier Lehrer. Das ging also alles sehr spontan. Das war ganz interessant und jetzt bin ich sehr froh, hier zu sein.
3: Und jetzt geht's weiter mit Just Keep Watching von Tate McRae.

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1: Und zu guter Letzt haben wir mit Frau Ter Stegen gesprochen. An dieser Stelle ganz liebe Grüße, denn Frau Ter Stegen ist tatsächlich eine echte Hilfe beim Veröffentlichen unserer Radiofolgen, da sie seit diesem Schuljahr sich um die LGW-Website kümmert.
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1: Wie heißen Sie und was unterrichten Sie?
3: Mein Name ist Lena Ter Stegen. Ich unterrichte Kunst und Deutsch.
1: Waren das auch Ihre Lieblingsfächer in der Schule?
3: Ja, waren sie tatsächlich. Und ich wollte immer was mit Kunst machen. Und gleichzeitig macht es mir Spaß, mit anderen Menschen zu arbeiten. Genau, und ich hatte auch Kunst- und Deutsch-Leistungskurs, habe da ein Abi gemacht und in Französisch, was ich im Nachhinein ziemlich krass finde. Ich kann kein Französisch mehr, aber genau.
1: Apropos Kunst, malen oder zeichnen Sie denn zu Hause auch oder machen irgendwas anderes mit Kunst?
3: Ja, also ich bin eher eine Malerin. Ich war auch an der Akademie in einer Fachklasse für realistische Malerei. Und ich hatte tatsächlich vor meinem Referendariat auch ein Jahr pausiert, weil ich einen Galeristen in der Nähe von Berlin habe, der meine Kunst so gut findet, dass er sie ausstellt. Genau, ich hätte auch damals auf der Art Karlsruhe teilnehmen können, aber das hat sich mit meinem Referendariat überschnitten. Und finde ich im Nachhinein ein bisschen schade, dass ich es nicht gemacht habe, weil das hätte ein Sprungbrett sein können. Aber ich hätte dann ein Jahr später anfangen müssen und da war dann irgendwie, glaube ich, mein Sicherheitsgedanke und ich möchte jetzt was schaffen und Geld verdienen größer.
1: Also Sie waren ja davor auch an einer anderen Schule tätig. Gibt es denn hier am Limes-Gymnasium irgendetwas, das Sie sehr überrascht hat oder was im Vergleich zu Ihrer alten Schule sehr unterschiedlich ist?
3: Also was mich positiv überrascht, was ich gut finde, dass hier sehr viel modernisiert wird. Auch die Lehrertoiletten. Ich glaube, ihr Schüler habt von außen zumindest neue Türen bei den Klos. Und ich habe gerade schon gesagt, ich höre mich wahrscheinlich an wie ein Schleimer, aber ich finde, dass hier tatsächlich Kollegium und Schüler einen sehr netten Umgang miteinander hat. Ja, also ich hatte in meiner alten Schule auch sehr nette Kollegen und nette Schüler, aber man merkt einfach, die Schule ist kleiner, es ist ein bisschen familiärer und das finde ich echt schön. Und ich habe einen viel schöneren Anfahrtsweg. Es hat zwar nichts mit der Schule zu tun, aber es ist einfach so schön, dass ich nicht mehr anderthalb Stunden fahre. Ja, und dass ich über Land fahre und dann hierher komme. Also ich freue mich ganz arg, hier zu sein, tatsächlich.

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2: Jetzt kommt Emilys absolutes Lieblingslied, Time After Time.

0: In der letzten Folge haben wir einiges über unsere Lehrer und Lehrerinnen beim Lehrkräftequiz herausgefunden. Vermutlich gab es bei den Hörern genauso wie beim Shortwave-Team viele Fragezeichen im Kopf. Wie, Herr Bär hat schon mal in einer Fleischfabrik gearbeitet? Was, Herr Lauchs hat wegen dem Fahrrad Punkte in Flensburg? Deswegen haben wir mal bei den beiden nachgehakt.
1: Ja, ihr wisst ja, dass ich den einen Punkt habe in Flensburg. Ich bin tatsächlich mit dem Fahrrad über die rote Ampel gefahren. Ich war 16 und ich dachte einfach, fuck the system. Ich hatte es eilig und man konnte wirklich keinen anderen Verkehrsteilnehmer gefährden. Und leider war da die Polizei, die hatte ich nicht gesehen. Wenn ich das gesehen hätte, wäre ich schnell einfach in eine Einbahnstraße eingebogen. Ging aber nicht. Die haben mich dann aufgehalten, ein mega Gedöns drum gemacht, haben mir einen Brief zu Hause geschrieben. Aber ich wusste, mein Vater reißt mir den Arsch auf. Also habe ich das meinem Vater erzählt, als wir bei meiner Großmutter saßen. Meine Großmutter natürlich, ach, der arme Junge, wenn du willst, kann ich den Strafzettel bezahlen. Lange Rede, kurze Geschichte eigentlich. Ich musste den Strafzettel nicht bezahlen, weil Omi hat's gemacht. Und heute hängt an der Ampel ein Grünabwegepfeil für Fahrradfahrer.
0: Und nach dem nächsten Titel geht es mit unserem Schulleiter Herr Bär weiter.

0: Bär, in unserer letzten Folge haben wir rausgefunden, dass Sie schon mal in einer Fleischerei in Australien gearbeitet haben. Wie kam es denn dazu?
1: Ja, nach meinem Studium hat mich ziemlich stark das Fernweh gepackt und ich habe beschlossen, bevor ich ins Referendariat eintrete, nochmal ein knappes Jahr Work and Travel in Australien zu machen. Das, was heutzutage eher die Abiturientinnen und Abiturienten waren, habe ich dann im Alter von zarten 27 gemacht. Und wie sich das für einen echten Backpacker gehört, war ich dann natürlich nach ein paar Monaten auch abgebrannt finanziell und habe eben einen Job gesucht und musste da die schmerzliche Erfahrung machen, dass sich in Australien niemand für mein hervorragendes erstes Staatsexamen interessiert hat. Und dass Schülerinnen und Schüler, die gerade den Abschluss gemacht haben, deutlich besser im Kellnern waren als ich. Ja, und dann Not macht erfinderisch und ich habe mich dann bei so einer Großschlachterei erfolgreich beworben.
0: Sie haben dann ja wahrscheinlich in Deutschland mit Schule weitergemacht. Gibt es denn Ähnlichkeiten zwischen der Schule und der Fleischerei in Australien?
1: Also zunächst mal habt ihr das richtig erkannt. Ich habe meine Karriere in der Großfleischerei nicht fortgesetzt, sondern bin dazu übergegangen, was ich ursprünglich studiert habe. Und das war, glaube ich, auch eine gute Entscheidung. Kleiner Fun Fact am Rande. Ich wurde damals an einer Stelle eingesetzt. Mein Job war der First Changeover. Das wäre jetzt unappetitlich, das genauer zu beschreiben. Aber ich habe im Nachgang erfahren, dass man da in der Regel 2 Meter Kavenzmänner einsetzt und dass sie mich schlichtweg verwechselt haben. Und entsprechend hart war dieser Job. Er war wirklich ein Knochenjob. Das waren 12-Stunden-Schichten, die man da geschoben hat. Und sehr einseitige Belastung, die umso härter. Und insofern, ich habe da unter anderem gelernt zu leiden und das tut man in der Schulleitung auch das ein oder andere Mal. Und das ist dann vielleicht auch die Parallele, auch wenn, und das möchte ich hier betonen, natürlich die positiven Seiten meines Jobs überwiegen. Und ich bin froh, nicht weiterhin in der Fleischerbranche arbeiten zu müssen und habe umgekehrt großen Respekt vor denen, die das über einen langen Zeitraum oder gar ihr Leben lang machen.
0: Sehr interessant. Vielen Dank, dass Sie uns so einen Einblick in Ihre Vergangenheit gegeben haben.
1: Gerne, danke schön. Jetzt habt ihr noch eine Leiche in meinem Keller sozusagen ausgegraben.

0: So, nun sind wir auch schon am Ende dieser Folge angelangt. Wie immer findet ihr alle Folgen von Shortwave auf Spotify und auf der LGW Homepage.
1: Wenn ihr uns etwas mitteilen wollt, schreibt uns gerne eine E-Mail an shortwave.limesradio@gmail.com oder kontaktiert uns über Instagram shortwave.limesradio. Jetzt bleibt uns nur noch zu sagen, vielen Dank fürs Zuhören
0: und bis zum nächsten Mal.

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Technik. Ruhig etwas lauter, das ist mehr als berechtigt. Schön, dass ihr das feiert und auf uns trinkt. Und wie wär's, wenn ihr euch jetzt alle mal zum Mischpult umdreht und winkt? Da schiebt er die Regler, da macht er den Sound.

0: Ja, Dag.
1: Ja, was
0: ich weiß, also es geht mich eigentlich nichts an. Wir sind ja nur super Kollegen, also auch wenn es mich nichts angeht. Aber mir ist halt aufgefallen, Alter, so krass, Mann. Jeden Tag so stellst du mir ein anderes Mädel vor, du sagst, hier, die, ja, guck mal, Digga, die habe ich kennengelernt und
2: ja,
0: die.
2: Ja, na klar, Digga, ist ja locker, Digga.
0: Und hier morgen die und
2: ohne
0: so.
2: Ohne Tinder, ist
0: ja,
2: klar.
0: Ja, ja, klar, ohne Tinder, so einfach so auf der Dings. Und da ist mir halt aufgefallen, Digga, Alter, aber da geht ja gar nichts bei dir und den Ollen.
2: Wie, da geht nichts?
0: So, ja, du hast halt
2: Freundinnen
0: so,
2: sind das.
0: Ja, ja, das meine ich halt, das sind alles so deine Friends. Best Friends, ja.
2: Nee,
0: also ich meine, ich habe es ja nur beobachtet und ich habe da ein Lied drüber geschrieben.
2: Schön, dass du mich beobachtest, nett. Du hast ein Lied drüber geschrieben.
0: Ja, ich habe ein Lied drüber geschrieben.
2: Ja, guck mal, wenn es mir gefällt, steige ich ein, singe mit. Wahrscheinlich sind die Reime eh vorausberechenbar, kann ich mir vorstellen.
0: Ja, klar.
2: Mhm.
0: Ist fertig?
2: Geht's jetzt los?
0: Ja, ich würde gerne loslegen.
2: Ich zähle ein. Okay. 1, 3, 7, los.

0: Doch du bleibst in der Friendzone, du Spast.
1: Alter.
0: Ja, ich meine, guck mal. Ich weiß, du fühlst den Song voll, Mann, Alter. Du spielst die Gitarre auch gerade so.
1: Ich konnte gerade nicht sauer werden, weil ich Gitarre spiele, aber der ist ziemlich sauer. Dicker, was redest du für eine Scheiße?
0: Ne, wie was meinst du denn? Guck mal, ich weiß, wir sind Kollegen, aber ich habe mir einfach mal ein bisschen Gedanken gemacht.
1: Digga, du hast überhaupt keine Ahnung von meinem Leben, oder?
0: Nein, ja, ich meine, so viel, wie man halt als Kollegen Digga, Ahnung
1: okay,
0: hat, aber ey.
1: Ich habe viele Freunde, aber wenn, dann ist es alles umgekehrt, Digga.
0: Was umgekehrt?
1: Meiner Friendzone drin, Digga.
0: Wer ist denn? Ich bin in deiner Friendzone?
1: Die haben es verdient, Digga. So.
0: Die Mädels?
1: Ja, na klar.
0: Sind in deiner Friendzone.
1: Ja, ja.
0: Auf jeden Fall.
1: Na klar. Das ist ganz...

0: Ich bin dieser Macker,
1: ey. Meinst du mich? Aber mit dem Macker meinst du mich?
0: Ne? Ich bin mit diesem Du jetzt ein bisschen hin und her, aber ich bin auf jeden Fall nicht in der Friendzone.
1: Ja, okay. Wer denn? Du aber.
0: Du.
1: Du.

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Das musst du machen, sonst hast du keine Chance. Wenn die Automaten gut eingestellt sind, kannst du ein schönes Knödel rausziehen. Na, das ist mein Automat, auf den spüle ich immer. Immer kannst du nicht gewinnen, das ist schon klar. Aber ich muss sagen, bis jetzt bin ich im Plus. Wenn du eine Serie hast, musst du sagen, danke Freunde, bei mir ist jetzt Schluss. Lass dich auszahlen, gehst gleich an die Essen, kaufst einen Schmuck oder es kann da passieren, dass er da das Knödel wieder schluckt.

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Gib es lieb, legst mir dann ein Kilo. 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
2: Heute live von unserer Lounge. Today live from our studio lounge here at the Radio FIPS Studios. Forgotten Jest.

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0: Ja. Dankeschön. Ja. Und wir haben schon von Andy gehört, der Gründer von der Band, über diese Botschaft. Ja, dunkle Töne, aber mit einer positiven Botschaft, dass man selbst aktiv sein soll. Ja, we heard from Andy that it's that all of his songs really do have quite a bit of meaning. It's very dark sounding, but it actually has a positive message that we should be active. But we don't only want to hear from Andy, we're going to hear from some of the other members of the band. So I'm going to scoot on down here behind to the keyboardist, Ilya. Genau, ich habe ein bisschen eine Frage zu, ja, dein Hintergrund. Ja, so natürlich als Russisch-Deutsch, aber nicht deswegen wirklich musikalischer Hintergrund, genau, mit Ihr klassischer Hintergrund. Vielleicht können Sie ein bisschen erläutern.
1: Ja, genau. Ich habe einen klassischen Hintergrund. Das heißt, ich wurde eigentlich groß mit Mozart, Chopin, Johann Sebastian Bach. Und ich kann hier meine neuen Erfahrungen sammeln in der Band von Andy und Alex. Und mit dem neuen Album, was sie verfasst haben, bietet es für mich eine wunderbare Möglichkeit, meinen Horizont zu erweitern. Und ich kann heute

0: bisschen beschreiben, wie Sie sind zu Musik und vor allem mit Ihrer Familie, genau. Genau, vor allem als Perser vielleicht.
1: Ja, ich bin auch als Kind war mein großer Bruder immer spielt Instrumente und auch mehr Schlagzeug. Deswegen ich habe sehr, sehr Interesse gehabt wegen Schlagzeug lernen und spielen und so weiter. Dann im Iran natürlich, ich habe die persische Musik viel gespielt und hier mit dieser Gruppe und so, das ist...
0: Und deine Eltern hatten viel Geduld, weil sie Musiker war mit Percussion dann.
1: Ja, natürlich, weil Percussion nicht einfach die Musik, das ist sehr laut und aber mit Decke und so, ich habe ein bisschen wegen Sound in mein Zimmer, ich habe versteckt und ein bisschen volumiert.
0: Gefühlvoll. Okay, dann vielen Dank. Ja, dann hören wir so noch ein Lied dann.
2: The next song is called The Joke Feels Too Long. Sometimes the joke does feel too long. It's a very chill blues. Let's see if you guys like it.

0: Ja, wir sind mittendrin und mit Forgotten Jest live aus unserem Lounge-Konzert heute. Und wir wollen natürlich mit die weiteren Bandmitglieder sprechen. Ja, ich habe hier Peter. Ja, du hast viel Erfahrungen und mehrere Projekte, musikalische Projekte. Vielleicht können Sie ein paar von diesen beschreiben.
1: Ja, vor allen Dingen viele Grüße aus Schwäbisch Gmünd. Wir kommen nämlich von der multikulturellen Musikwerkstatt, Ami und mir, und machen da auch solche multikulturellen Projekte, insbesondere dann in Zusammenarbeit mit der Musikschule, wo wir uns kennengelernt haben, und auch sonst mit Axel Nagel zum Beispiel, wo wir dann in Ellwangen spielen auf der Landesgartenschau. Und dann mache ich noch so verschiedene Standard-Jazz-Projekte und eine Family-Band, die heißt Placebo Forte. Und so hin und wieder mal irgendwelche anderen Gruppen.
0: Ja, wunderbar. Axel Nagel war auch, natürlich auch bei uns hier bei der Radiobühne. Genau, und jetzt die jüngste Mitglied, kann man sagen. Ja, the youngest that's here today. Not German, yet no, also German, American, Croatian, so a wonderful mix. And here with the violin, so something completely different that you wouldn't necessarily assume would be in a band such as this. Maybe you can tell us, you know, what is it like to play violin in this kind of a band?
2: I totally agree. It's totally different to see a violin in a rock band. But what happened is I did play once just for practice, and I loved it, and I love rock and roll, baby. And I was talking to Andy was like, you want to join my band? And we're playing psychedelic rock. I was like, fetch, yeah, I'm coming there, and we're going to play. And I did play same as some people here, Mozart and Beethoven all my life, but I decided to try something new, and I love it, and I'll probably continue doing it. So it's an amazing thing.
0: Yeah, so I mean that's part of what the concept of this band is it's not only multicultural, it's just open for lots of different impulses and to learn something new, experiment a little bit. And so yeah, ich finde es immer gut, wenn man neue Projekte angeht und was Neues Musikalisches probiert. Und diese Hinsicht, ja, dann freuen wir uns auf dem nächste Lieder.
3: The Joke Is Me is the name of the next song. Everybody is keeping a mask. That's why probably you guys are wondering why we're wearing masks, some of us. Because everybody's wearing masks. And The Joke Is Me is basically the ability of some of us to laugh at ourselves and to see our own mistakes and problems. Maybe we judge less. How about that?

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0: Forgotten Jest. Und wollen wir auch mit den zwei Gitarristen sprechen? Ja. Erstmal Akshay von originally from India. You've been from in this band from the very beginning, from the onset. Maybe you can tell me a bit about how this band has developed over time. Wie ist die Entwicklung von dieser Band über die Zeit?
1: Ja, gerne. Also ich habe Andy, ich glaube, vor 2 oder 3 Jahren, drei Jahren kennengelernt. Und wir hatten nur Kontakt gehabt, also haben per Nachricht geschrieben, hey, ich mache Musik, du spielst Gitarre und lass uns mal was aufnehmen und so. Und dann ging es nur Termine und Absagen. Aber endlich haben wir uns Zeit, also einen Termin gefunden und dann angefangen, seine Songs, also ich habe die Möglichkeit gehabt, ein paar Solos oder ein bisschen Gitarre auf seine Songs zu spielen und hat mich riesig gefreut. Und seit dann machen wir zusammen also ein paar Songs. Er schreibt wirklich regelmäßig neue Songs und schickt mir die Songsaufnahmen und sagt, okay, hey, du musst kommen und wir müssen was aufnehmen. Und so geht es immer noch weiter, ja.
0: Ja, so man ist nicht immer zusammen mit diesem Arbeitsprozess, also, aber...
1: Jede Woche schreibt er eine Songs, mindestens.
0: Okay. Yeah. Okay, lots of ideas. Okay, I'm going to move over. That's a little bit of a stretch, as it would happen. The two guitarists are quite on the other side of the stage. And Hendrik, yeah? Your German background. You've recently just joined the band, but you were on tour in South America. Ja, du warst auf der Reise, du warst auf Tour, ja, gerade in Südamerika. Wie war das für dich?
2: Ja, das war natürlich komplett geil, ne? Um das so umgangssprachlich zu sagen. Nee, ich konnte sehr, sehr viel Erfahrung dort sammeln über ja, Musik, Kultur, die Menschen, das Leben auf der anderen Seite der Welt. Und ja, unglaublich viel Inspiration gesammelt. Ich habe schon früher immer in Rockbands gespielt, aber auch ja vielseitig Jazz, Blues, auch in Klassik unterwegs gewesen. Und mein Prozess ist jetzt ganz anders als der vom Akshay zum Beispiel. Mich hat er angerufen, oh, willst du morgen zur Probe kommen? Und dann kurz darauf gibt es den Gig. Und dann war ich da. Und ja, es ist mir eine große Freude. Macht super viel Spaß mit den Jungs. Das Interkulturelle finde ich super geil. Manchmal haben wir ein bisschen ja, Kommunikationsschwierigkeiten vielleicht, aber ich liebe das immer, wenn es kleine Ungewissheiten gibt. Und ja, diese dann zu lösen, ist ein super cooles Gefühl. Ja,
0: ja, ich denke, dass Musik verbindet, ja, und auch diese ist auch ein Sprachweg ist durch die Musik und diese Vielfalt. Und ich finde das ganz toll, dass wirklich unterschiedliche Musiker sie zusammengefunden, auch wenn sie total andere Richtungen haben. So, dadurch ist es ein Experiment, aber wir freuen uns riesig für diese Möglichkeit.

0: Thank you very much.
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3: Hallo und herzlich willkommen zu Radio Goethe. Ich bin Arndt Peltner. Heute kommt mal eine etwas andere Sendung. Ich fange mit Das Ich an. Die traurige Nachricht vom Tod Bruno Krams ging ja durch die Medien und wurde online viel geteilt. Bruno war ein großartiger Musiker, ein Klardenker und immer offen für neue Projekte. Wir haben uns oft online ausgetauscht und dann auch getroffen auf der Das Ich-Tour in den USA. Und Bruno hat Radio Goethe immer unterstützt. Hier sind ein paar Songs von Das Ich. Spielt sie laut für Bruno.

von Anni Bloch zu einer der wohl wichtigsten deutschen Bands, die weltweit Musikerinnen und Musiker beeinflusst haben. Faust zählen wohl neben Kraftwerk zu den wichtigen Gruppen aus Deutschland. Ihr experimenteller Ansatz war bahnbrechend. Nun legt Büro B Records aus Hamburg eine 4-Vinyl-Box auf der 4 der Gründungsmitglieder ihre Sicht auf Faust präsentieren. Gunther Wüsthoff, Jean-Herve Perron, Zappi Diermeier und Hans-Joachim Irmler.

mich am liebsten aufhalten. Ich auch. Wo denn sonst? Das Küchenfenster ist zweiflügelig, mit einem senkrechten Balken in der Mitte. Das linke Fenster schlägt nach innen links auf und das rechte würde nach innen rechts aufschlagen, wenn da nicht der Wasserhahn von der Spüle im Weg wäre. Ein bisschen kann man es schon aufmachen. Reinkommen tun die

unruhig und wollen raus. Diese alte Mühle an der rechten Fensterscheibe hin und her und sitzen bleiben und hin und her. Ich stelle also das linke Fenster von Kippen auf, zeige ihr, wo es hingeht und sie fliegt raus. Das wollte sie eigentlich gar nicht. Ich mache das Fenster zu. Sie sitzt draußen auf der Scheibe.

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0: Faust auf Radio Goethe. Vielen Dank fürs Zuhören. Die Playlist findet ihr wie immer unter radiogoethe.org. Tschüss, euer Arndt Pettner.
1: 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My name is Hans-Joachim Kammer from Faust. 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

0: Apocalypse machen uns hier den Opener unserer kleinen feinen Metal-Show am Donnerstagabend auf Radio Fips. Ja, Apocalypse haben sich ein bisschen Zeit gelassen, kann man ja mal machen. Die haben 1981 ihr erstes Demo veröffentlicht, 1982 eine erste Single und dann nix. Irgendwie, also deutlich später gab es wohl mal eine Split, aber jetzt im Jahr 2026 ist erst das Debütalbum rausgekommen, also mal knappe 45 Jahre nach dem Demo. Last Man Standing heißt das Ganze und der Track hier heißt Phoenix Rising. So, wir lassen uns nicht ganz so viel Zeit, denn wir haben ja keine und deswegen gucken wir gleich mal, was haben wir denn heute auf dem Programm?
1: Wir haben unsere beiden Metal-Hausaufgaben jeweils brav erledigt.
0: Jawohl.
1: Und können sie präsentieren. Du machst weiter mit deiner Accept-Werkschau, hast du mir noch verraten? Ich weiß genau gar nicht, was dran ist. Wie heißt es denn?
0: Das Album Nummer 2 der Neuzeit mit Mark Tornillo, Stalingrad heißt es, aus dem Jahr 2012.
1: Aha. Und es war noch was und jetzt komme ich nicht drauf. Oder? Hatten wir noch was?
0: Wir hatten noch was, also, und zwar ging's, hat was mit deiner Metal-Ausgabe zu tun, können wir durchaus auch schon verraten.
1: Ja, genau. Ich habe ein altes Album und du stellst ein neues Album von meiner Metal-Hausaufgabe quasi
0: genau
1: vor.
0: Ja, von der Band. Verraten wir das vielleicht noch nicht, aber einmal alt, einmal neu. Durchaus auch so mit so ungefähr 40 Jahren dazwischen,
1: sagen
0: wir mal so. Das passt gut. Jetzt gehen wir erstmal hier in etwas düsterere oder härtere Regionen mit einer Band namens Razor Void. Die gibt es noch nicht so furchtbar lang, seit 2022 oder 2021. Die haben jetzt ihr erstes Album raus, Into the Void. Passt ja auch schön zu Razor Void, Into the Void, und daraus habe ich eben jenen Titelsong.

0: So, bevor ich mit meiner Metal-Hausaufgabe einsteige, die deutlich melodischer zur Sache geht, habe ich mir gedacht, ich mache jetzt gleich hier zum Anfang der Sendung nochmal ein bisschen was Groberes. Und jetzt geht's in Regionen, da sieht man auch schon am Bandnamen, dass das wahrscheinlich irgendwas Schwarzmetallisches ist, wo ich jetzt keine Ahnung habe, ob ich die dann jetzt mit Mörkgrim, so ein durchgestrichenes O.
1: Ein Ö.
0: Ö ist ein Ö, Mörkgrim. Und was mache ich dann jetzt hier mit dem Titel? Der ist ein Blödswör oder sowas.
1: Gar nicht erst versuchen.
0: Nicht versuchen. Also aus Schweden, teilweise aus Schweden, teilweise aus Norwegen kommen die. Die gibt es wohl schon seit 94, haben aber jetzt erst ihr erstes Album raus. Und da probiere ich jetzt auch gar nicht, diesen Albumtitel auszusprechen. ist ein bisschen wirr, was die beiden Herren da machen. Aber vielleicht habt ihr ja da doch euren Spaß dran. Ansonsten, wie ich gesagt habe, wird es danach ein bisschen melodischer. Aber jetzt erstmal 4,5 Minuten Black Metal. Von wahrscheinlich Mörkgrim oder so ähnlich.

0: So, wir haben gerade festgestellt, dass Sarah wohl das Intro und das Outro dieses Songs wohl ein bisschen besser fand als den Rest in der Mitte, da.
1: Ja, der Gesang war jetzt eher wie so ein Kleinkind im Wutanfall. Tut mir leid, nicht jeden, der das gut findet, aber
0: ich finde es auch ein bisschen, also Black Metal ist ja immer noch nicht so ganz meins, mit manchen Sachen kann ich mich ein bisschen annähern, aber gerade so diese Art von Gesang, vor allem über längere Strecken, also so ein Lied geht mal, aber dann ist ein ganzes Album so ein Gesang. Eher nicht. Wir gehen zu meiner Metal-Hausaufgabe. Ich muss ja zugeben, ich habe zuerst irgendwie auf meinem Zettel, ich war dann zu faul, ich habe einfach so einen Pfeil gemacht. So, das ist nicht von One X, Three Days Grace, sondern von Three Days Grace, One X. Entschuldigung, so hieß das Album. So, ich könnte mir schon vorstellen, dass du schon so eine Idee über mein Gesamturteil hast.
1: Ja,
0: Also prinzipiell habe ich mir schon relativ bald so ein bisschen so zugenickt und so von wegen, okay, klingt so, wie ich jetzt so ein bisschen erwartet hatte. Also speziell beim ersten Song, so das Intro fand ich gar nicht schlecht und ja, dann war es halt so, ich sag mal, so typisch modern melodisch so und es ging dann eigentlich auch drei Lieder so ganz passabel weiter. Ja, und dann ging so die Fahrt abwärts. Ich kann es tatsächlich nicht genau sagen, ob es jetzt an mir lag oder am Album selber, dass ich mich vielleicht so ein bisschen satt gehört hatte. Aber mir war dann ab Liedchen Nummer 4, ich habe mir nur hingeschrieben, zu gefällig. Also ich fand immer so, dass immer so den Eindruck, ja, die versuchen jetzt da so schöne Melodien, dass man es vielleicht auch im Radio dann noch spielen kann. Und ja, nicht die Gitarre zu hart oder zu fett oder sowas. Ich meine, ja, es ist schon manchmal auch ein bisschen heavier, aber immer relativ glatt produziert. Aber speziell so ab der Mitte des Albums habe ich dann mir wirklich gedacht, hey komm, also da muss man doch jetzt mal wieder ein bisschen Gas geben war aber dann nicht der Fall. Man hat relativ regelmäßig so wirklich so einen soften Einstieg. Ja, dann kommt ein bisschen verzerrtere Gitarre dazu, aber auch dieser Gesang ist ordentlich, aber ja, nichts Besonderes. Ich habe mir so überlegt, so okay, es ist ja aus dem Jahr 2006, also ist durchaus schon jetzt auch 20 Jahre alt. Was könnte denn so im Laufe dieser Zeit so gewesen sein damals? War eigentlich Metalcore eher so schon deutlich heftigeres Zeugs. Oder vielleicht wollten sie auch so ein bisschen Nickelback ist bei mir immer so ein bisschen noch eingefallen, weiß nicht. Aber da kenne ich jetzt zu wenig von denen. Aber ja, finde ich, trifft gar nicht so ganz falsch. Also ich werde jetzt nicht die einzelnen Songs durchmachen. Also ich bin tatsächlich beim Titelsong Nummer 12. Ich habe nachher jetzt gerade bei deiner CD gesehen. Die Nummer 13 läuft hier auch als Bonus-Track. Ist das sinnvoll oder nicht? Weiß nicht. Also den Titelsong, One X, würde ich das einfach mal so dann jetzt bezeichnen, fand ich jetzt gar nicht ganz so schlecht. Allerdings habe ich auch immer, ich habe mich jetzt nicht so genau mit den Texten beschäftigt, aber auch das fand ich so alles so ein bisschen, ja, so auf ein jüngeres Publikum zugeschnitten, so von wegen, ich bin so ein bisschen missverstanden von der Gesellschaft oder ich bin der Außenseiter und deswegen habe ich mir jetzt gerade nochmal hier die Lyrics zu dem Titelsong und so von wegen, ja, so, ja, wenn's dir nicht gut geht oder so, dann mach dir keine Sorgen, wir sind bei dir, we are the ones, we get knocked down and get back up and stand above the crowd und so weiter. Prinzipiell gibt es 1 Million Songs mit solchen Texten. Die finde ich eigentlich auch oft gar nicht so schlecht. Allerdings habe ich da jetzt auch schon ein bisschen zu viel von wegen, ja, wir sind wir nehmen dich auf und bei uns bist du aufgehoben, wir sind da geht's gar nicht um Metal, sonst haben wir eher sowas, die Metal-Gemeinschaft, ja, Manowar oder sowas sind da auch nicht besser mit irgendwelchen Songs und wir sind die Metal Warriors, aber irgendwie fand ich das passt natürlich so zum Gesamtkonzept so ein bisschen, um dann dementsprechend vielleicht ein breites Publikum, ein jüngeres Publikum anzusprechen, also ich habe es wirklich versucht, jetzt nicht zu negativ zu sehen, aber ich fand schon, dem Album fehlt ein bisschen was. Mir ist noch Parkway Drive eingefallen, von denen kenne ich auch nicht wahnsinnig viel, aber ich würde mal sagen, die sind nicht so ganz weit weg, aber durchaus noch ein bisschen härter. Da ist dann teilweise doch immer ein bisschen mehr Punch drin oder beim Gesang mal ein bisschen mehr Aggression. Also wenn sie da ein bisschen noch ein, zwei Schippen Typen drauflegen würden, aber nee, so wird es jetzt eher nichts. Moment, muss nur kurz gucken, ob bei der CD mein Song jetzt auch dementsprechend drin ist. Ja, ich habe mir einen rausgesucht, der ist, ja, ich habe mir auch noch aufgeschrieben, der ist ein bisschen metallischer, der heißt zwar Riot, ich habe mir aber noch aufgeschrieben als Riot Starter ungeeignet. Also wenn ich einen Aufstand hier provozieren möchte, dann müsste ich vielleicht doch hier noch ein bisschen mehr Wut und Aggression reinlegen. Aber wir hören mal rein in Three Days Grace und Moment, der ist der CD-Player, den habe ich glaube ich hier mir rausgesucht und der Track heißt Riot.

0: Ja, jetzt bin ich ja gespannt. Ich weiß nicht, ob du zu Three Days Grace ein bisschen Background-Infos hast oder aber das noch Wichtigere ist ja natürlich, was du davon hältst oder was die Idee jetzt dahinter war.
1: Ja, es war anfangs tatsächlich so ein bisschen eine Notlösung, weil ich dachte, hey, die hatten wir noch nicht. Mhm. Aber außerdem, ich habe mir auch die Woche noch mal ein bisschen Gedanken über die CD gemacht. Ich hatte sie ja auch eine Weile in meinem Auto laufen und ich stimme auch in vielem zu, was du jetzt schon angesprochen hast.
0: Okay.
1: Ich finde gerade diese Zeit in den 2000ern, diese ganzen Rockbands, sind schon Rockbands, die dann doch irgendwie so 1, 2, 3, 4, 5 harte Songs haben, die ich sehr mag. Dazu zählen jetzt auch Three Days Grace. Ich finde sowas wie Three Doors Down mit Kryptonite gehören dazu. Mhm. Auch die Nickelback-Phase in der Zeit. Ansonsten, wir hatten auch mal, habe ich dir glaube auch aufgegeben, Avenged Sevenfold fallen
0: ja,
1: für mich
0: ja,
1: in diese,
0: was, ja.
1: Die fallen mich vor allem in diese Kategorie Rockbands, die ein, zwei geile, harte Songs haben und der Rest ist halt so, und ich finde das so schade und das gleiche gilt bei mir auch für Three Days Grace, weil ich die harten Songs natürlich geil finde, mhm, und ich hatte eh schon die Vermutung, dass dir dort auch viele Songs ein bisschen zu soft sind, formuliere ich es jetzt mal.
0: Einfach zu glatt auch.
1: Genau.
0: Zu glatt.
1: Und auch die harten Songs sind ja irgendwo radiotauglich, ja, noch in einem, bis zu einem gewissen Grad, aber die finde ich trotzdem ganz geil.
0: Ja, gewisse gute Melodien sind schon drin, das kann man nicht verneinen.
1: Genau, und ich glaube, da, also das waren jetzt auch so ein bisschen meine Gedanken noch zu dem Album. Wie gesagt, da sind wir recht ähnlich. Du hattest aber den Sänger schon mal in einer anderen Metal-Hausaufgabe.
0: Ich habe jetzt gar nicht geguckt, wie der jetzt hier heißt.
1: Da kommst du, glaube ich, auch nicht so ganz.
0: Komme ich nicht. Ich habe es gerade mal auseinandergefaltet. Das ist auch so ein Booklet, das man so mehrfach auseinander und dann nicht wieder zusammengefaltet bekommt. So, wie heißt denn der?
1: Oder Adam, ich weiß, kann seinen Nachnamen nicht aussprechen, aber falls dir das noch was sagt, Saint Asonia war die Metal-House-Aufgabe von damals.
0: Das ist, glaube ich, schon ein bisschen länger.
1: Ist eine Weile her, genau. die habe ich ja witzigerweise mal als Vorband von von Mötley Crüe und Alice Cooper gesehen. Und habe mir daraufhin auch dieses Saint Asonia-Album gekauft und dann auch erst viel später gemerkt, dass der, also ich weiß gerade gar nicht, ob Three Days Grace überhaupt noch existieren, aber dass der Sänger ist. Also daher so ein bisschen die Connection. Ich mag auch seine Stimme ganz gerne, ja, auch bei Saint Asonia. Ist aber ja auch ähnlich bei mir, glaube ich, mit dem Album, dass die harten Songs mir zu wenig sind. Und ja, das zieht sich so ein bisschen durch. Und ich finde es auch sehr prägnant für diese, wie gesagt, für diese 2000er Phase. Ja,
0: vielleicht so ein bisschen Emo-mäßig irgendwie so. Oder wann war diese Emo-Zeit? Die war später?
1: Ne? Nee, gleiche Zeit, aber ganz andere Bands.
0: Ja, nee schon andere Bands. Aber auch, also so viele von diesen Texten sind ja schon so einfühlsam, sagen wir mal so.
1: Okay.
0: Und schon, also jetzt nicht irgendwie, jetzt machen wir Party oder jetzt, was weiß ich was, irgendwas Böses oder sonst irgendwas.
1: Auch mal eine Emo-Metal-Hausaufgabe geben. Ich habe da schon was in meinem CD-Regal.
0: Wenn du da was hast, hau raus.
1: Vielleicht schieben wir die dann doch jetzt dann für nächste Woche hinterher. Okay, ich guck mal. Ich bin da ein bisschen ausgestattet tatsächlich.
0: Okay, da bin ich gespannt. Gut, aber du hast dir jetzt dann auch eins von den härteren rausgesucht, hast du dann schon gesagt, ja?
1: Genau, das ist, glaube ich, auch einer meiner Favorite-Tracks von der Band. Und ich glaube auch mit der bekannteste hätte ich jetzt mal.
0: Ah, okay.
1: Ja, der ist recht bekannt. Ist dann The im Titel? Ich weiß es nicht.
0: Nein,
1: ohne, gell?
0: Ohne, ja.
1: Okay, dann sind hier jetzt Three Days Grace mit Animal I Have Become.

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1: Ich habe ja vorher schon gesagt, dass ich den Song Riot von Three Days Grace jetzt nicht so ganz als den Riot-Starter empfinde. Deswegen habe ich mir gedacht, ich schiebe da nochmal was Altes nach, was vielleicht ein bisschen eher geeignet ist, um jetzt hier einen Riot of Violence hier loszutreten. Ja, hier sind Creator.

0: War alles nur ein bisschen holprig damals bei den Creatoren, ja, oder bei Creator. Ja, damals gab es so zwei Sänger, da hat ja der Ventor, der Schlagzeuger, viel gesungen, also gerade Ride of Violence ist ja ein Lied, da singt er ganz alleine. Ich glaube, die haben dann schon schnell gemerkt, dass Mille zwar jetzt auch nicht unbedingt ein begnadeter Sänger ist, aber doch für so Thrash-Sachen ein bisschen besser geeignet, als was Ventor da jetzt dann hier gemacht hat. Aber ich mag so diese Naivität, die da so ein bisschen noch durchschimmert. Man merkt so, das Schlagzeug ist teilweise, kommt im Tempo fast nicht hinterher und das Solo ist auch noch nicht so ganz ausgearbeitet, eher so spontan.
1: Ist wahrscheinlich, los, schnell.
0: Wahrscheinlich,
1: Spiel noch, wir brauchen noch Songlänge.
0: Kerry King von Slayer hat ja mal gesagt, im Thrash Metal, da müssen Soli so klingen wie Schmerzensschreie von Folteropfern oder sowas. Also das ist
1: sympathisch.
0: Das ist so das, was man sich da so drunter vorstellen soll. Also nicht irgendwelche ausgearbeiteten Soli mit Tapping und was weiß ich so, Van Halen technisch oder irgendwelches technisches Schnickschnack, sondern wahrscheinlich viel mit diesem Jammerhaken und irgendwelche schreiartigen Sachen drin. Also sehr, sehr unmelodisch. Aber naja.
1: Da mache ich mir ja um Kerry King ein bisschen Sorgen, wenn der sich sowas beim Solieren vorstellt.
0: Ja, gut, jeder hat da so ein bisschen seinen eigenen Stil da drin. Also es war auch nicht immer so. Also später hat er sich da dann auch ein bisschen mehr Mühe gegeben. Aber im Thrash kann man ja sowieso auch sagen, sind Soli vielleicht gar nicht so wahnsinnig wichtig. Bei der nächsten Band sehr wohl, denn der Gitarrist legt durchaus auch Wert drauf, so ab und zu mal sein Können vorzuführen. Es geht um Accept. Manche sind ja der Meinung, so nachdem Udo Dirkschneider dann raus war, ist es ja eher die Wolf-Hoffmann-Solo-Show gewesen. Wobei man jetzt immer noch hier Peter Baltes und wer war noch jetzt hier dabei? Muss ich gucken. Genau, Hermann Frank. Der war früher dann auch mal bei Accept noch dabei. Also es gab durchaus drei Menschen, die schon relativ lang, gut, Hermann Frank nicht ganz so lange, aber Wolf Hoffmann und Peter Baltes. Also man hat es zumindest noch schon so von der Besetzung her als, ja, passt mit Accept, auch wenn jetzt Udo Dirkschneider nicht dabei ist. Zwei Jahre nach dem ersten Album Blood of the Nations kam dann Stalingrad raus. Wolf Hoffmann hat dann gesagt, okay, jetzt, da war die Band so richtig eingespielt. Und ja, ich würde jetzt einfach mal hier ein Liedchen, das ich mir ja relativ spontan rausgesucht habe, spielen von dem Album und dann erzähle ich euch noch ein bisschen, was ich denn jetzt hier vom zweiten Album namens Stalingrad mit dem Untertitel Brothers in Death halte. Und den ersten Track, den ich euch draus vorspielen möchte, der ist Flash to Bang Time. Das sind Accept.

0: Offensichtlicherweise eine relativ zackige Nummer hier, Flash to Bang Time vom Stalingrad-Album. Ist eine Art Konzeptalbum, wird jetzt nicht so als das große Konzept, so im Prinzip von durchgehender Story, aber natürlich beim Titel Stalingrad, klar kann man sich schon denken, um was es da dementsprechend geht. Ich muss sagen, das Album ist nicht schlecht, aber mich hat Blood of the Nations irgendwie ein bisschen mehr angesprochen. Kann ich jetzt aber auch nicht genau sagen, warum, aber irgendwie fand ich alles ein bisschen, ja, es klingt jetzt auch wieder blöd, aber so ein bisschen Standard. Gut, natürlich wird man von Accept nie großartig was anderes erwarten, aber es ist kein schlechtes Lied drauf, also nirgendwo, wo ich sage, das geht jetzt hier gar nicht, aber dann schon ein paar. Da gehört zum Beispiel gerade dieses Flash to Bang Time, wo man denkt, oh gut, es gibt ordentlich Gas und hat ordentlich Druck auf dem Kessel, aber ja, hat es jetzt irgendwie so was Besonderes? Mir fehlt so ein kleines bisschen was. Ich habe ein bisschen rumrecherchiert. Es gibt nicht wenige, die der Meinung sind, nee, das ist tatsächlich noch besser als Blood of the Nations. Mich persönlich hat, wie ich gerade schon sagte, Blood of the Nations auf Albumdistanz ein bisschen mehr überzeugt. Ich habe gerade ein bisschen recherchiert. Man muss ja jetzt inzwischen im Radio sagen, diese Inhalte sind KI-generiert. Nein, der Inhalt ist nicht KI-generiert, aber ich habe die KI gefragt, gebe ich zu. Denn da ist auch wieder ein Bonustrack. Im letzten Album war ein Bonustrack. Mittendrin hier ist ein Bonustrack an vorletzter Stelle. Und ich wollte mal wissen, gibt es eine Version ohne diesen Bonustrack? Nein, gibt es nicht. Also auch die Plattenversion hat diesen Bonustrack und dann habe ich die KI gefragt, ja, warum ist denn da jetzt ein Bonustrack? Warum heißt das Ding Bonustrack, wenn es gar kein Bonus ist, so als Zugabe? Dann hat mir die KI gesagt, da gibt es verschiedene Ideen. Manche Plattenfirmen haben was als Bonustrack geplant und dann ist es aber doch auf allen Veröffentlichungen, aber der Name Bonustrack bleibt hängen. Oder manchmal so ein bisschen Augenwischerei, so von wegen, oh, wenn du diese Version kaufst, dann bekommst du sogar noch ein bisschen mehr als die anderen, obwohl man nicht sagen, dass die anderen das dann auch bekommen, also so ein bisschen Verarsche. Eine Möglichkeit wäre, dass dieser Song, dieser Bonustrack ein bisschen um was anderes geht, inhaltlich, also dass der sich von dem Inhalt absetzt. Aber das sind jetzt mehrere Möglichkeiten. Die KI hat mir auch ein paar Quellen angegeben. Ich gebe zu, was man normalerweise als seriöser Journalist oder Journalistin machen müsste, wäre jetzt die Quellen checken. Habe ich nicht gemacht.
1: Oh.
0: Eigentlich ist es auch relativ wurscht. Also der Bonustrack ist gut, den habe ich jetzt aber hier nicht rausgesucht. Ich habe mir jetzt einen Song rausgesucht, der so ein bisschen eher stimmungsvoll ist. Also da wird jetzt ein bisschen vom Gas runtergegangen. Aber was mir meistens ganz gut gefällt, ist, wenn es Bands schaffen, so ein bisschen so einen Spannungsbogen in den Song reinzumachen, also so ein bisschen eine Steigerung oder sowas. Und das funktioniert bei diesem Song meiner Meinung nach ganz gut. Und ja, jetzt wisst ihr, was ich von Stalingrad halte. Also würde jetzt im Mark Tornillo-Ranking auf jeden Fall erstmal hinter Blood of the Nations einsortiert werden. Gucken wir mal, wie es dann mit den anderen ist. Aus diesem Album, also aus dem Stalingrad-Album, jetzt aber nochmal ein Track. Und zwar heißt der Twist of Fate.

Ja, wir bleiben noch mal ein bisschen melodischer hier und zwar gehen wir zu einer Band namens Spiders. Die habe ich so ein bisschen damals in diesem Umfeld von den Blues Pills, also dieser, sagen wir mal, dieser Retro-Rock, auch so in den Zehnerjahren, wenn man ein bisschen angesagt war, wahrgenommen. Da haben sie drei Alben in den Nullerjahren rausgebracht und dann relativ lang nix. Und jetzt geht's Schlag auf Schlag. 2025 haben die Spiders Sharp Objects rausgebracht und jetzt gibt's schon wieder ein neues Album namens Crystal Eyes und daraus habe ich euch hier zum Schluss dieser ersten Stunde den Track Quit You.

0: Du hast gerade schon gesagt, alles, was aus Schweden kommt, klingt gut.
1: Ja.
0: War ABBA auch aus Schweden?
1: Was?
0: Waren ABBA auch aus Schweden?
1: Ja.
0: Ich glaube auch, ja. Ah, okay, also gute Tradition
1: auf jeden Fall. Mein Punkt, ja.
0: Ja, das auf jeden Fall. Wobei, natürlich gibt es noch ein paar Black-Metal-Krachbands aus Schweden, aber die klammern wir mal aus.
1: Ja.
0: Ja, ich weiß gar nicht, ob in der zweiten Stunde auch noch was aus Schweden dabei ist, aber ja, wird man dann sehen. Auf jeden Fall gute Musik, bleibt dran.
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0: Hey, und schon sind wir in der zweiten Stunde angekommen in unserer kleinen Final Metal Show für die ganze Familie. Und auch in dieser Stunde für euch ist am Mikrofon Andreas Hickel.
1: Und Sarah.

ich finde, die haben es noch ganz gut drauf. Clovenhoof waren das mit Iron Mask. Aus dem 2026er Album Never a Prophet in Your Own Land. Die meisten würden Clovenhoof natürlich zu Recht so in die New Wave of British Heavy Metal einsortieren. Da gab es dann in den 80er Jahren auch ein paar Alben. Aber dann war relativ lang Pause. Muss ich gerade mal gucken, das letzte Album 89. Ich glaube, die ganzen 90er Jahre waren sie sowieso aufgelöst. Und seit dem Comeback-Album Eye of the Sun im Jahr 2006 gab es immer wieder regelmäßig neue Alben. Und das letzte dann 2024 und eben jetzt im Jahr 2026 auch wieder ein neues Album. Und ich habe mir gedacht, bevor wir uns auf unseres etwas längere Metal Hausaufgabe Plus, nenne ich es mal so, denn da kommt noch ein bisschen was dazu von derselben Band, stürzen einmal noch ein bisschen was Heftigeres. Manchmal gibt es ja hier einen Black Metal Dreierpack, wobei ich jetzt gerade sortiert habe, irgendwie ist gar kein Black Metal, was ich jetzt da habe, ist eher so technischer Thrash aus Kanada, von einer Band namens This Simulator. Die haben jetzt erst ihr zweites Album raus, namens Artifice Dissolved. Und wie heißt der Track? Hungry Ghosts heißt der.

0: So, jetzt können wir, glaube ich, drüber labern hier über die letzten paar Geräusche von Hungry Ghost von Dissimulator. Und wir kommen zu Sarahs Metal-House-Aufgabe. Und da gebe ich gleich das Wort an dich weiter.
1: Ich habe mich, ja, muss ich sagen, durchaus gefreut, dass ich mich die vergangenen 7 Tage mit Anthrax beschäftigen durfte.
0: Oh, okay, denn, das freut mich, dass du dich gefreut hast.
1: Wie du ja heute auch schon beim Auto gehört hast, habe ich da gerade Megadeth laufen. Und somit konnte ich quasi für mich mal in alle Big Four reinhören, endlich mal einen Haken dran setzen. Weil Metallica habe ich eh schon gehört und Slayer hatten wir auch schon als Metal-Hausaufgabe. Somit kann ich da jetzt mal einen schönen fetten Haken dran machen. Und finde es dann auch spannend, gerade weil ich jetzt Megadeth auch ein bisschen im Ohr habe, so ein bisschen guter Vergleich, ob gibt es Parallelen, was finde ich besser, was schlechter, und bin auch schon ein bisschen quasi auf Thrash-Metal eingestimmt. Das fand ich einfach sehr passend.
0: Das freut mich.
1: Zum Album Among the Living, darum geht es übrigens, dass ich glaube, die Info fehlt noch.
0: Das stimmt, das haben wir noch nicht gesagt, ja, man denkt immer nicht dran, wir wissen es ja, aber die Zuhörerinnen und Zuhörer ja noch nicht, jetzt aber schon.
1: Genau. Gerade der Opener, gutes Intro, gutes Riff, gutes Tempo. Erinnert mich interessanterweise auch so vom Gesangsstil her auch viel an die 90er-Sachen, die wir hatten. Weshalb ich sage, vielleicht ist es auch ein ziemlicher Vorreiter schon gewesen für die Bands, die danach kamen. Und ich kann es mir auch als sehr guten Kontrast, jetzt bezüglich auch aufs Erscheinungsjahr zu dem ganzen Glam-Metal vorstellen.
0: Ja, also glamourös sind sie definitiv nicht.
1: Ja, aber einfach einen sehr guten Kontrast. Und man versteht schon mal mehr Text als bei Megadeth, würde ich jetzt mal so sagen. Ich habe übrigens Peace Sells, so heißt es doch, habe ich laufen.
0: Genau, Peace Sells, but who's buying? So heißt es, da muss man aufpassen. Das eine ist der Titel des Albums und der andere ist der Titel des Liedes. Ich bringe es einmal durcheinander.
1: Aber genau, das läuft bei mir gerade. Zu Caught in a Mosh erneut gutes Intro und vor allem schöner Bass, mag ich ja immer sehr gerne. Zum Teil im Gesang so ein bisschen fast fröhlich klingende Melodieverläufe, dafür aber sehr dieser Background-Gesangs-Songtitel reingebrüllt als Kontrast dazu. Vor allem fetzt auch, glaube ich, gut, wenn man so mehrere Kaffee-Intos hat. Und,
0: oder ersetzt den Kaffee.
1: Ja, genau. Oder auch ganz geil zum Anhören. So, I Am The Law, ich weiß nicht, warum, kannte ich irgendwoher. Also klar, ist, glaube ich, auch einer der bekannteren Songs auf dem Album. Gut zu mitgrün, aber stellenweise fand ich, ging mir Gesang und Musik so ein bisschen zu weit auseinander. Also haben nicht so ganz zusammengepasst, aber wie gesagt, die ersten paar Zeilen kamen mir einfach sehr bekannt vor. Ich habe auch ein bisschen nachgeguckt, ob ich es als Cover irgendwie kannte, aber nö, irgendwie kenne ich halt. Vielleicht doch mal schon irgendwo aufgeschnappt oder so. Dann Evelyn Confessin, war das jetzt halbwegs richtig ausgesprochen?
0: Es wird ja auch gesungen, ja, Evelyn Confessin, ja, so in ähnlich klingt das im Refrain, ja.
1: In Klammern NFL. Dann habe ich zuerst mir auch mal gedacht, gut, bisher kein langsamer Song irgendwie auf dem Album, der hier entsprechend auch nicht. Und dann habe ich gerade ergoogelt, dass der Song von John Belushi handelt und inspiriert wurde, und dann fand ich den cool. Weil ich ja John Belushi zumindest im Blues Brothers einfach sehr legendär finde und entsprechend auch mag. Daher finde ich das irgendwie ganz sympathisch.
0: Okay, wusste ich jetzt tatsächlich noch nicht, aber zum Thema, was wovon was inspiriert ist, da sage ich nachher noch was dazu. Bei dem wusste ich es nicht, okay?
1: Ja, genau. Ich habe eigentlich nur rausfinden wollen, was der Titel bedeutet, und so bin ich dann nach und nach drauf gekommen, genau. A Skeleton in the Closet startet auch sehr freshig, gute Refrain. Da habe ich dann auch beim Zuhören ein bisschen überlegt, um wen es gehen könnte, und dann hat auch eine kurze Google-Suche ergeben. Es ist jetzt keine reale Person, sondern basiert auf einem Stephen King-Roman, genau rausgefunden habe. So, Indians ist, glaube ich, so der Song des Albums, den kannte ich entsprechend auch schon. Wuhu, das ist Schmerz, mit dem Schmerz, wenn ich gerechnet habe. Und ich finde auch schon die Drums zum Start klingen so ein bisschen indianisch tatsächlich. Ja. Also die deuten an, worum es geht. Es ist ja, glaube ich, auch ein ziemlich politisch kontroverses Thema, was die da irgendwie

0: besingen und
1: auf jeden Fall,
0: ich finde grundsätzlich die Themen auf dem Album irgendwie sehr spannend. Zu One World habe ich mir notiert, wieder ein netter Bass, auch ein gutes Riff, hat tatsächlich ein bisschen was von Metallica, fand ich an der Stelle. Und an dem Punkt hat für mich das Album, da reicht es mir langsam mit dem, mit dem Fresh. Da sage ich, okay, so langsam könnte man mal einen Punkt machen oder so. Dann geht's weiter. Bei mir ist als Medley ADI / Horror of It All.
1: Ja, ist auf der Platte auch so. Es ist ein Song, ja.
0: Genau, man hat so ein schönes, teils akustisches Intro. Warum es ein Medley ist, habe ich jetzt nicht sonderlich, also habe ich nicht wirklich rausfinden können. Ich vermute mal, dass dieses ADI dieses Instrumental ist und dann, sobald es mit dem Gesang losgeht, ist dann dieses Horror of It All.
1: Ich glaube, das passt. Ich habe tatsächlich nicht nachgeguckt, aber ich habe das immer, naja, heißt halt so. Ja.
0: Ich stelle jetzt mal die Vermutung in den Raum zu dem Song. Willst du dann sagen, worum es geht? Oder?
1: Nein.
0: Nein? Okay, dann nehme ich das mal weg. Da geht es um den guten Cliff Burton und das ist dieses Horror of It All ist über ihn und seinen Tod etc. Also wieder ein Mensch. Sehr spannender Text, finde ich. Und zu guter Letzt der Song Imitation of Life. Erneut gutes Intro und Riff. Textlich irgendwann mal random in Seitenhieb auf die Glam-Bands. Da musste ich schon ein bisschen schmunzeln und stellenweise beim Gitarrensolo ein sehr komischer, ungewöhnlicher Sound. Ja, zu meinem Fazit. Mir gefällt es ziemlich gut. Auch dann im direkten Vergleich zu Peace Sells tatsächlich finde ich das Anthrax-Album besser. Ich mag die Textinhalte. Ich freue mich, dass man überhaupt was versteht irgendwie beim Gesang.
1: Ja, ist ein relativ klarer Gesang auf jeden Fall, ja.
0: Genau. Und funktioniert einfach für mich. Gutes Album. Ich kann aber, habe ich auch da gemerkt, Thrash dann doch nicht auf Dauerschleife hören. Irgendwann ist da bei mir dann auch einfach die Luft raus oder es wird zu viel. Und ich finde es aber auch, wie ich schon am Anfang angedeutet habe, im Erscheinungszeitraum 1987 sehr spannend irgendwie mit dem anderen musikalischen Kontext drumherum. Wenn ich überlege, Appetite gab es da. Ja, vorher war, wenn es mich nicht täuscht, Dr. Feelgood und so. Hm. Also, und dann haut man da sowas raus. Finde ich schon spannend, weil ich es einfach auch nicht auf dem Schirm habe, dass das so parallel einfach alles natürlich auch existiert hat. Daher ja, mag ich das ganz gerne. Zu meinem Song, obwohl ich den Titel jetzt eigentlich echt nicht oft aussprechen wollte und mir das eine Mal eigentlich schon gereicht hat, aber weil es um John Belushi geht, dachte ich, müssen wir den jetzt spielen. Deshalb sind hier jetzt Anthrax mit Evelyn Confessin.

0: So, jetzt kommen wir mal kurz noch zu ein paar Inspirationen von diesem Album. Also ich habe schon was gelernt hier. Finde es schön, dass die du erwähnt hast. Die habe ich nicht gekannt. Aber eins gab es, und es ist ja so, dass man ja früher nicht im Internet recherchieren konnte. Netterweise haben sie auf die Platte hier draufgeschrieben, von wem zum Beispiel jetzt hier eben dein erwähntes Skeleton in the Closet. Der ist von der Geschichte Apt Pupil von Stephen King inspiriert. Oh, ja. I Am the Law ist inspiriert von dem Comic-Charakter Judge Dredd. Ich weiß nicht, ob der dir was sagt. Ich habe da mal einen Film dazu, aber ist, wie gesagt, im ursprünglichen Comic dann hier halt gewesen. Der herrscht in Megacity, deshalb, because in Megacity I am the law. Also der ist dann, der ist halt so Richter und Henker und Polizist, alles in einem. Among the Living ist inspiriert von Stephen King, The Stand. Heißt auf Deutsch Das letzte Gefecht. Also zwei Sachen von Stephen King inspiriert. Was ich an diesem Album zum einen sehr, sehr, sehr mag, ist der Gesamtgitarrensound. Das war damals ein Album. Die Gitarren kamen mir wahnsinnig fett vor, heutzutage, finde ich auch nicht schlecht. Es ist natürlich nichts, aber ich fand es total geil, wie dieses Album geklungen hat. Auch so, wie du schon erwähnt hast, so Indians, so dieses Drum-Intro. Und dann hat Anthrax einfach so einen ganz eigenen Stil. Anthrax haben ja auch den Begriff Mosh. Ja, man kann sich ja drüber streiten, was Moshen eigentlich ist. Aber da soll es jetzt nicht drum gehen. Der Begriff kommt von Anthrax oder eigentlich in erster Linie wahrscheinlich von Scott Ian sogar. Also von dem Gitarrist von Anthrax. Was mir auch durchaus gefallen hat, ist so ein bisschen das Anti-Rockstar-mäßige. Also Anthrax sind ja auch, gut, hier sehen sie zwar jetzt ein bisschen düsterer aus mit ihren schwarzen Lederjacken hier und die meisten im schwarzen Hosen. Süß.
1: Da waren sie noch jung, ich kenne die irgendwie.
0: Da waren sie jung, Scott Ian hatte noch Haare, ja.
1: Ja genau, ich kenne die nur in alt, deshalb ist das so,
0: Wobei, speziell Joey Belladonna hat sich echt gut gehalten. Auf jeden Fall hatten die ja teilweise dann so diese Bermuda-Shorts und Surfer-T-Shirts und ganz bunt und natürlich ganz anders als jetzt Slayer oder irgendwie sowas. Wobei Metallica ja auch eher Jeans und T-Shirt-Look hatten. Aber egal. Also Anthrax hatten schon was Besonderes. Ich habe mir auch schon überlegt, ob ich Spreading the Disease, das Vorgängeralbum, das liebe ich auch heiß und innig. Und ich habe mich jetzt eben für das hier entschieden, weil mir das persönlich noch ein bisschen näher ist. Ich finde es ein sehr, sehr, sehr geiles Album von vorne bis hinten. Ich finde, zum Schluss lässt es ein ganz, ganz kleines bisschen nach. Ist für mich eigentlich auch jetzt nicht typisch Thrash. Es wird schon viel schnell gespielt, ja, aber wenn ich für mich so Creator und Slayer und sowas, dann ist es schon anders. Ja, es ist schon teilweise sehr melodisch und dieses Moschige ist natürlich hier was Einzigartiges. Ja, das war also mal die Idee von dieser Metal-Hausaufgabe. Außerdem gehört gehört Anthrax natürlich auch zu den Klassikern, wo ich denke, sollte man zumindest mal ein Album gehört haben. Und warum nicht dieses? Und zum Zweiten möchte ich tatsächlich mit Anthrax noch ein bisschen weitermachen in dieser halben Stunde. Wir müssen ein bisschen Gas geben. Ich möchte mir nämlich auch noch ein Liedchen hier raussuchen von der zweiten Seite, das so ein bisschen, weil die erste Seite sind eigentlich nur Hits. Among the Living und I Am the Law und Skeleton und die ganzen Sachen, die werden ständig live gespielt. Das nächste Liedchen, das wird nicht ganz, ich weiß nicht, ob sie es mal in der Setlist überhaupt drin hatten, aber ist eher so ein bisschen aus der zweiten Reihe, finde ich aber trotzdem auch sehr geil. Und ich hatte es erst einmal gespielt und deswegen habe ich mich jetzt für One World von Anthrax entschieden.

0: Das gehört auch mit dazu, zu der kindlichen Früherziehung.
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2: Wir haben uns beim Thema Anthrax überlegt, beziehungsweise mir ist eingefallen, ja, ich lese ja immer im Death Forever Forum, dass da auch ein bisschen drüber diskutiert wurde. Big Four, du hast es ja auch schon angesprochen, ja. Das Thema. Und da kann man ja ein Ranking machen. Metal-Fans machen ja wahnsinnig gern Rankings. So, und deswegen haben wir spontan jetzt auch ein Ranking gemacht. Die Big Four. Ich habe sogar zwei Rankings, auch inspiriert vom Death Forever Forum. Aber ich glaube, wir nehmen zuerst mal dein Ranking. Was ist denn dein, welche der Big Four ist denn auf dem letzten Platz? Ich habe so eine Vermutung.
3: Ja, das ist jetzt auch nicht sonderlich überraschend, Slayer.
2: Warum? Platz 3?
3: Genau, Platz 2 und 3 tue ich mir gerade ein bisschen schwer. Wenn man jetzt nur mal wirklich von den Alben ausgeht, die ich gehört habe. Das wären jetzt Peace Cells und wie hieß es jetzt gerade hier? Anthrax, Among the Living.
2: Also, ja.
3: Genau. Wenn ich jetzt mal mich nur auf die 2 beziehe, dann sind bei mir Megadeth auf Platz 3 und Anthrax auf Platz 2.
2: Oh, sind Anthrax jetzt dann durch dieses Among the Living nach vorne gerutscht?
3: Schon. Ich mag vor allem diese bekannten Songs von Megadeth auch sehr gerne, aber ja, das war's halt bisher.
2: Okay, dann bleibt nur noch ein Platz für Platz 1 übrig.
3: Ja, Metallica.
2: Okay, ich nehme mal mein 80er-Ranking. Du wirst dich vielleicht wundern, aber Slayer ist tatsächlich in meinem 80er-Ranking auch auf dem letzten Platz. Ganz einfach deshalb, weil ich tatsächlich in den 80ern mit Slayer nicht viel am Hut hatte. Ich will nicht sagen, dass die mir zu hart waren, aber war tatsächlich in den 80ern nicht ganz mein Ding. War mir doch ein bisschen zu wild und hat mich nicht so wirklich angesprochen. Also in meinem Ranking ist tatsächlich hier Slayer auf Platz 4 und jetzt pass mal auf, jetzt Megadeth ist auf Platz 3, denn Anthrax ist auf Platz 2.
3: Oh, gleiche Liste.
2: Und ja, es ist tatsächlich so, dass Anthrax vor allem eben durch die zwei 80er Alben, also das ist eben durch dieses Spreading the Disease und Among the Living, die ich halt in den 80ern heiß und innig geliebt habe. Megadeth fand ich auch nicht schlecht, aber hat mich jetzt eher so durch ein paar Einzelsongs, Peace Cells und so weiter, habe ich sehr gemocht. Und später, na gut, Symphony of Destruction, ja, und ein paar Einzelsongs, aber nicht so furchtbar viel. Und ja, Metallica natürlich ist auf Platz 1 gewesen. Master of Puppets, Justice for All, auch das, schwarzes Album ist schon 90er Jahre eigentlich dann, oder war es 89? Oder ist schon 90er. Also nehmen wir da auf jeden Fall raus, aber da ist natürlich keine Frage. Mit Metallica auf Platz 1. Also das wäre mein 80er-Ranking und interessanterweise ist mein 80er-Ranking und dein Ranking identisch.
3: Schön, wow.
2: Sehr, sehr spannende Geschichte. Ja, wir machen mit Anthrax noch ein bisschen weiter, so will ich gar nicht spoilern, aber ein Liedchen möchte ich noch nur zwischenschieben für diejenigen, die vielleicht doch gar nicht so ganz viel Bock auf Anthrax haben. Es wird gleich um das neue, ganz, ganz, ganz, ganz, ganz neue Album von Anthrax geben, aber davor habe ich noch eine Band namens Mötrier oder so ähnlich. Mötrier. Oh je. Du hast ja gerade gemeint, das ist vielleicht die schon in der Zille gespielt haben, aber die hatten noch ein Plural hinten dran.
3: Plural-S hinten dran, also knapp vorbei.
2: Knapp vorbei. Die hatten jetzt hier nur Singular und kommen auch nicht mal aus Frankreich, sondern aus Kanada und haben jetzt ihr erstes Album Mess de Fer?
3: Ja.
2: So ähnlich wahrscheinlich. Da habe ich jetzt auch den Titelsong. Möchtest du es nochmal versuchen?
3: Mötrier.

Wie schon erwähnt, geht es jetzt um das neue Album von Anthrax. Das heißt Cursum Perficio. Ich bin ja ein KC als K-Lateiner. Und das heißt so viel wie die Reise ist zu Ende oder abgeschlossen. Und ja, ob das jetzt dann ein Hinweis darauf ist, dass es das letzte Album sein könnte. Sie haben sich ja 10 Jahre Zeit gelassen mit dem Album. Und viele haben schon gedacht, wer weiß, ob da noch was kommt. Und dann sind natürlich einige Vorab-Tracks veröffentlicht worden. Normalerweise versuche ich Vorab-Tracks zu vermeiden. In diesem Fall habe ich tatsächlich in einen Vorab-Track ein einziges Mal reingehört, habe mich dann dagegen entschieden, noch in weitere reinzuhören und zu warten, bis das Album erschien. Aber den möchte ich jetzt gleich erstmal spielen. Und ich glaube, einige von euch haben den wahrscheinlich schon gehört. Der trägt den, ja, vielleicht ein bisschen unmetallischen Titel It's for the Kids und ja, der klingt so.

0: So, wir fangen doch gleich mal einen ersten Eindruck an. Sarah hat gerade so nebenher so ein paar interessante Sachen zu mir gesagt. Komm, das nehmen wir doch gleich hier mal rein. So ein erster Eindruck von diesem mal 40 Jahre später erschienenen, ja, 39 Jahre später erschienenen Lied von Anthrax.
1: Ja, es klingt erfrischend modern, also wirklich positiv. Ich finde auch den Gesang ziemlich gut. Bisschen reifer jetzt als auf Among the Living, aber immer noch sehr passend. Das hat auch immer noch den Speed drauf und ja, finde ich gut.
0: Ja, also Anthrax haben natürlich hier die Leute so ein bisschen wuschig gemacht. Okay. Die geben jetzt hier wieder so richtig Vollgas und könnte natürlich, also nicht direkt jetzt auf Among the Living stehen, aber hat schon viel Ähnliches, ja, also schnelle Parts und Mosh-Part dazwischen, ein Joey Belladonna, der noch sehr, sehr, sehr ähnlich klingt, auf jeden Fall. Ja, und da waren die Leute dann natürlich sehr, sehr gespannt und als so die ersten Kommentare dann zum zweiten Vorab-Track kamen, da, ich höre jetzt da nicht mehr rein, da waren dann natürlich schon manche enttäuscht. Gut, ich habe mir schon gedacht, okay, da wird jetzt wahrscheinlich nicht nochmal so eins und nochmal so eins dann dementsprechend kommen. Und man muss auch sagen, auf das Gesamtalbum her gesehen, ist nicht viel so in der Art drauf. Also es ist schon ein herausstechender Song. Also wenn ich jetzt auf Among the Living die ganze A-Seite komplett mit solchen Liedern hier habe, da ist es weniger. Aber ich finde das Album echt geil. Mir gefällt es deutlich besser, als ich zunächst erwartet hätte. Denn es haben einige gejammert, oh, der Sound und da ist die Gitarre zu weit im Hintergrund und das Schlagzeug und der Bass ist zu laut und das hat zu wenig Druck. Und wobei andere wieder gesagt haben, klingt super. Also mir ist normalerweise eine Produktion nicht so wahnsinnig wichtig. Ich achte nicht so auf so Details. Das Gesamtpaket muss passen. Ja, ich denke mir, okay, es wäre noch ein bisschen, es klingt natürlich so ein bisschen komprimiert, es wäre noch ein bisschen, ja, vielleicht ist das Schlagzeug irgendwie ein bisschen lebendiger, da wäre noch ein bisschen Luft nach oben. Aber ich finde das Album geil. Also es sind einige Songs, die zwar ein bisschen sperrig sind, da habe ich mir jetzt gleich einen rausgesucht, aber der tatsächlich komischerweise hat mich vielleicht auf dem richtigen Fuß erwischt. Tatsächlich beim ersten Mal habe ich schon gedacht, okay, hey, das hat was, das ist geil. Ist kein Nummer-sicher-Album. Also ich glaube, Anthrax hätten sicherlich 7, 8 solche Lieder jetzt hier raushauen können. Und dann hätte auch jeder gejammert, dass sie jetzt hier Among the Living Part 2 jetzt hier rausbringen. Also ich finde, sie haben echt ein gutes Album. Es dürften 1, 2 noch weitere solche Songs drauf sein. Es sind 11 Songs insgesamt drauf. Da gibt es aber eine ganz große Bandbreite. Also die werden auch, da sind 1, 2 Sachen, da haben sie die Gitarre noch ein bisschen runtergestimmt und das ist dann auch nochmal so soundtechnisch ein bisschen anders. Also ich finde es echt gut, was sie da gemacht haben. Habe ich, glaube ich, schon jetzt mehrfach gesagt und jetzt spiele ich einfach nochmal den zweiten Track hier. Ich habe mich jetzt für den Titelsong entschieden. Könnten wir auch mal gucken, ist das jetzt ein Titelsong, der nicht so fürs Album. Es gibt tatsächlich 2 Songs, die so ein bisschen sperriger sind. Einer wurde auch vorher veröffentlicht, The Edge of Perfection hieß der, glaube ich. Und hier der Titelsong, die sind ein bisschen sperriger, aber ich glaube, wenn man sich da drauf einlässt, kann man auch da relativ schnell Spaß damit haben. Cursum Perficio heißt dieser Track und ist von Anthrax.

0: Also falls du mal ganz viel Zeit haben solltest und so gar nicht weißt, was auflegen, kann ich dir empfehlen, vielleicht hast du ja mal Lust, Cursum Perficio mal so durchzuhören. Ich könnte mir durchaus vorstellen, wenn du jetzt Among the Living nicht schlecht fandest, dass du da damit durchaus was anfangen kannst. Wir brauchen noch das Update von meinem Ranking. Also wir hatten ja festgestellt, das 80er Big Four Ranking sind wir identisch mit Platz 4 Slayer, Platz 3 Megadeth, Platz 2 Anthrax, Platz 1 Metallica. Und bei mir hat sich tatsächlich ein bisschen was verschoben. Ich fange von oben an. Metallica ist auf Platz 1 geblieben. Okay. Ist auf Platz 1 geblieben. Auf Platz 2 stehen jetzt inzwischen Slayer. Die liebe ich doch heiß und innig jetzt inzwischen. Und ich mag fast alles, was die veröffentlicht haben. Klar, manche Sachen mehr, manche Sachen weniger. Aber Slayer ist schon was, was ich sehr, sehr, sehr gern mag. Jetzt ist noch Anthrax und Megadeth. Und die haben sich im Prinzip die Reihenfolge beibehalten. Vorher war Anthrax 2, Megadeth 3. Jetzt ist Anthrax 3, Megadeth 4. Was aber einfach dran liegt, dass ich irgendwie Megadeth, ja, es ist technisch ganz, ganz, ganz toll, aber manche Sachen finde ich fast ein bisschen zu, ich weiß nicht, zu schaumgebremst irgendwie oder zu verkopft. Ich kaufe auch Dave Mustaine irgendwie nicht den großen Metalhead ab, muss ich ehrlich sagen. Bei Anthrax kenne ich tatsächlich vieles nicht so gut, aber dadurch, dass mir einfach auch die Anthrax-Alben, die ich liebe, so wahnsinnig viel Spaß machen. Deswegen wäre das hier also mein 2026er Ranking. Metallica 1, Slayer 2, Anthrax 3 und Megadeth auf Platz 4. So. Sind wir wieder durch,
1: ja.
0: Und dann freue ich mich schon auf die nächsten Metal-House-Aufgaben und mal schauen, was dann ansonsten noch kommen wird. Dann kommt gut ins baldige Wochenende. Stay hungry, stay heavy, stay metal. Am Mikrofon war Andreas Hickel
1: und Sarah.

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Ja, genauso hieß der Track Lady Lou von der XZ. Ich habe jetzt erstmal was von einer deutschen Band namens Witching Hour. Ich weiß nicht genau, ob die sich an dem Venom-Lied jetzt hier titelmäßig orientiert haben. So musikalisch ist es gar nicht so wahnsinnig weit weg. Sie nennen sich zwar jetzt hier Black Thrash, aber ich habe das jetzt auch ein bisschen unter Speed Metal eingesortiert. So, auch ein schönes Wort. Einsortiert, eingeräumt, eingepackt, eingekategorisiert. Aber das ist ja gar nicht so wichtig. Könnt ihr euch selber einen Gedanken, nein, ein Bild dazu machen, so wollte ich sagen. Das Album heißt Descending Where Time Has Ceased to Exist und die haben so eine kleine Vorliebe anscheinend für ein bisschen längere Titel, denn der Titel heißt Profane Resurrection of a Presumed Dead, ist ein Witching Hour.

Ich werde mich gleich mal ans Programm machen, denn mal gucken, wie lange wir für unsere Metal-Hausaufgabe brauchen. Deswegen mache ich gleich mit Accept weiter. Ich habe mir nämlich gedacht, ich mache das zumindest mit zwei Liedern, womöglich noch mit dem dritten. Denn ja, ich möchte jetzt einfach auch mal hier ein bisschen die Musik dann in den Mittelpunkt stellen. Also ich will jetzt keine Accept History, wobei ich jetzt auch ganz kurz noch bemerken muss, ich finde es sehr spannend, wie weit die Wurzeln da jetzt zurückgehen. Bei den Scorpions weiß man ja, die sind eigentlich schon auch in den 60er Jahren gegründet, auch wenn das erste Album erst in den 70ern rauskam. Wobei da, glaube ich, schon 73 oder sowas, 72, 74, irgendwie frühe 70er war es rauskam. Bei Accept war es ein bisschen später, aber anscheinend wurden Accept 1971 gegründet und es gab so eine Band namens Band X, die so, ich weiß aber jetzt wieder nicht so ganz genau, wer jetzt da alles dabei war, aber die Wurzeln gehen auch tatsächlich in die späten 60er Jahre. Krasser Scheiß. Aber es geht um das Album, das 1979 ist, aber trotzdem relativ alt, das Ding. Aufgenommen wurde

0: plötzlich feststellen, hoch, das sind doch einige Sachen, die für diese Zeit, also 78 geschrieben, 79 aufgenommen, relativ metallisch ist. Man muss sich immer klar machen, das war noch vor der New Wave of British Heavy Metal und so richtig Heavy Metal, ja, Judas Priest gab es da auch schon, klar, aber so ein Track wie Lady Lou, den wir jetzt vorher hatten, der jetzt natürlich melodisch ist, aber der durchaus einiges an metallischer Härte drin hat, ist für diese Zeit ganz schön hart, muss man sagen. Ja, es ist ein bisschen schwierig nachvollziehbar vielleicht, wenn man so die moderne harte Musik so kennt. Aber logischerweise hat das Ding auch jede Menge 70er-Jahre-Flair noch mit
1: geil.
0: Drin.
1: Das klingt aber was für mich.
0: Ja, ich bin mal sehr gespannt, was du vom nächsten Track hältst. Denn erstens ist eine interessante Geschichte, dass damals nicht nur Udo Dirkschneider gesungen hat, sondern auch Peter Baltes. Der hat hier zwei Lieder eingesungen. Und zwar einmal, eins heißt Sounds of War und eins heißt Sea Winds. Und Sea Winds ist eine Ballade, die habe ich jetzt tatsächlich auf dem Player, wollte ich gerade sagen, auf dem Plattenspieler. Und die hören wir uns jetzt mal an. Und die hat so mit Except nicht wahnsinnig viel zu tun. Ich möchte aber gleich vorneweg sagen, ich finde sie gut. Also mir gefällt das Ding. Ist, wie gesagt, so eine, würde ich mal sagen, eine klassische 70er-Jahre-Rockballade. Und auch schon durch den anderen Gesang ist logischerweise nicht viel Except dann dementsprechend drin. Ich bin mal gespannt, wie dir das Ganze gefällt. Dann ziehe ich gleich mal den Regler hoch. Ich muss nur aufpassen, dass ich den richtigen Plattenspieler erwische. Hier ist uns Except mit Sea Winds.

0: Schön, oder?
1: Ja, doch, hat was.
0: Also ich habe gerade gesagt, ich könnte mir durchaus, da, wenn man ein bisschen Fantasie hat, einen Klaus Meine dazu vorstellen, dann haben wir eine Scorpions-Ballade. Ich finde auch wirklich schöne Gitarrenarbeit drin, also da der Wolf Hoffmann und wer war jetzt da nochmal an der zweiten Gitarre? Oh, yeah. Namen sind Schall und Rauch, auf jeden Fall leisten die da schon für ein erstes Album da wirklich was sehr, sehr Ordentliches. Mhm. Und klar, gesangtechnisch ist Peter Baldes jetzt hier nicht so die ganz große Nummer eins, aber macht's ganz gut. Ich glaube, irgendwo habe ich auch mal gelesen, irgendeine Band hat auch sogar Sea Winds mal gecovert. Ich weiß jetzt aber gerade nicht, welche.
1: Vielleicht die Scorpions.
0: Die Scorpions waren es nicht. Nein, das hätte ich mir gemerkt. Auf jeden Fall gehen wir jetzt mal zu deiner Metal-House-Aufgabe, bevor ich vielleicht dann nachher noch ein drittes Liedchen da aus diesem Album dann rausspiele, aber jetzt brauchen wir erstmal ein bisschen Zeit für die Metal-House-Aufgabe.
1: Ja, ich weiß auch noch gar nicht, wo ich anfange. Also es handelt sich um Into the Electric Castle von, wie sprichst du es jetzt aus?
0: Arian,
1: okay. Ich hoffe, ich kann es mir merken. Ich glaube, ich werde jetzt, auch wenn ich es mir natürlich so notiert habe, irgendwie nicht von Song zu Song durchgehen, weil ich glaube, dann
0: das wäre ein bisschen lang, ja.
1: Also vielleicht dazu, meine Notizen sind auch von Song zu Song kürzer geworden. Also ich glaube, ich habe die ersten noch ziemlich ausführlich beschrieben. Und wenn man so am Schluss guckt, wird es irgendwie immer weniger. Wie viele Tracks sind denn das?
0: Also ich habe gerade die Wikipedia-Seite der Live-Version, weil ich habe hier eine schöne Live-Version, deswegen hören wir nachher Live-Versionen. Und da kommen wir jetzt auf 17. Moment, stimmt nicht. Another Time, Another Space gehört noch dazu. Ja, 18, wobei man natürlich auch noch Zwischenspiele separat, ich weiß nicht genau, ob die CD-Version jetzt die Zwischenspiele noch separat hat, aber prinzipiell könnten wir 18 Lieder identifizieren.
1: Okay.
0: Und benennen.
1: Ja. Zu Beginn, ich finde die Instrumentation ziemlich klasse. Also es ist jetzt nicht nur irgendwie klassisch eine Band mit Schlagzeug, Gitarre, Bass, sondern lass mal überlegen, es gibt auf jeden Fall eine Querflöte.
0: Wollte ich gerade sagen, die hast du gefunden, die Querflöte.
1: Ja, natürlich. Was glaubst du, warum ich mir das Stück ausgesucht habe, was ich mir ausgesucht habe? Es gibt eine Querflöte. Es gibt, wenn ich es richtig gehört habe, Cembalo, es gibt Streicher, zumindest hoffe ich, dass es eine richtige Orgel ist. Ich höre ein Klavier, das könnte jetzt auch vom Keyboard kommen. Die, ich nenne es mal, Theremin-Sounds könnten auch vom Keyboard kommen, ziemlich sicher, aber wer weiß, ob da jemand mit dem Theremin steht, ich würde es ihnen auch zutrauen.
0: Ich weiß nicht genau, was er sie haben auf jeden Fall auf der Live-Aufführung einiges aufgefahren. Ich weiß jetzt nicht genau, wie sie es im Studio dann gemacht haben. Im Jahr 1998 kam das Ding ja raus.
1: Ja, und dann vielleicht parallel dazu auch sehr, sehr breit eigentlich vom Stil gefächert. Man hat stellenweise sehr fette Gitarren, dann klingt es irgendwann mal wieder als der John Lord auf der Bühne stehen oder gesamt Deep Purple von mir aus. Trotzdem sehr viel elektronischer Sound ist dabei. Ich habe mir mal noch Simon & Garfunkel notiert. Wo habe ich es noch? Irgendwo war eher zum Schluss bei The Mirror Maze. Ich so, Onet ein Klavier und Onet klingt wie die Beatles. Da habe ich mich sehr an die Beatles erinnert gefühlt. Also auf jeden Fall, und auch teils einfach sehr bombastisch. Ich habe mir auch mal irgendwie einfach den Begriff Musical-Gitarren, weil es auch einfach so variabel ist wie so ein Musical. Also wird ziemlich viel aufgefahren. Grundsätzlich war so vom Gesamteindruck her, es klingt grundsätzlich sehr fröhlich. Also ich habe da irgendwie einfach, für mich klingt das alles mal so.
0: Das meiste dafür, dass, also wir brauchen ja die Story, ich kann ein bisschen spoilern, es sind ja verschiedene Protagonistinnen und Protagonisten und manche sterben auf dem Weg ihrer Reise und von daher ist nicht alles Happy End jetzt, von daher, das aber ja.
1: Kann ich mir vorstellen, ich habe es tatsächlich nur nie von der Musik herausgehört, ob jemand gestorben ist oder nicht, wäre jetzt mal meine ganz...
0: Nicht, ich habe dir ja gesagt, Taschentücher bereithalten, du hast das Taschentuch nicht gebraucht?
1: Nein, ich bin jetzt tatsächlich, ich wüsste auch nicht, wo ich es gebraucht hätte, aber ich habe auch nicht so viel auf den Text geachtet, gebe ich
0: noch,
1: zu.
0: Ja, macht nichts.
1: Das können wir gerne, kann ich gerne klarstellen, was das gewesen wäre, weil ich war am Schluss angekommen und war mir bis dahin auch nicht so sicher. Man hat auch öfters mal so eine Art Erzähler drinne, der wie so ein
0: den Erzähler gibt's,
1: wirkt so ein bisschen. Von der Story her war ich teils ein bisschen verwirrt. Ich habe mir irgendwann auch den Begriff Space Opera aufgeschrieben, weil irgendwann fiel mal das Stichwort Planet Neptune oder so. Dann ging es aber auch um die Gates of Avalon und Merlin kam drin vor.
0: Also ich kann es auch nicht aufdröseln, weil so das sind aus verschiedenen Zeitebenen genau, kommen Leute da zusammen und die müssen irgendwie wieder zurück in ihre Zeit und dazu müssen sie ein paar Abenteuer gemeinsam bestreiten und manche überleben es, manche überleben es nicht. Also so ganz grob.
1: Ja, das kam dann am Schluss bei, ich glaube bei dem The Two Gates war das, wo halt wo der Erzähler sehr lange...
0: die eine erzählt. Führt zum Leben, die andere zum Tod, genau. Dann quasi, ja.
1: Und es waren 8 von euch irgendwie so, ja, den ganz, ganz groben Plot, der war dann irgendwann da. Ich habe mir nur irgendwann gedacht, das ist aber schon, die Quest, die da haben, zieht sich so durch die Songs. Also, ich habe auch, je länger
0: ist ja auch lang, das Ding.
1: Genau, je länger das Ding wurde, war ich auch so, okay, und wieder 6 Minuten, und wieder 7 Minuten, und wieder 6 Minuten. Die zweite CD war anstrengend, bin ich ehrlich, weil sich dann auch irgendwann das Abwechslungsreiche abgenutzt hat für mich so ein bisschen. Das war, glaube ich, so ein bisschen das Problem, vor allem an der zweiten Platte. Überraschend kurz war dieses Valley of Queens noch, mit Gard, da ist das Cembalo und die Streicher dabei. Gibt es noch irgendwas? Ich bin mir jetzt von der Handlung, von der Story her nicht so ganz sicher, ob das quasi alles umsonst war, was die da gemacht haben. Das habe ich nicht so ganz rausgehört.
0: Ich glaube, ein paar überleben, wenn ich es richtig noch weiß. Okay. Aber ich bin mir jetzt gerade auch nicht sicher.
1: Weil sonst dachte ich mir, sonst ist es genauso frustrierend wie bei einem Buch. Für was habe ich die Zeit investiert, wenn es nicht funktioniert? Und wenn am Ende doch irgendwie alles schief geht. Das war so mein Gedanke. Aber wenn du sagst, aber es endet auch vom Klang her wird das sehr fröhlich mit diesem Another Time, Another Space. Klingt auch wieder sehr fröhlich.
0: Apropos Klang, nur weil ich glaube, du bist noch nicht durch. Wir sind aber schon bei sieben Minuten. Ich würde sagen, wir hören uns mal ein Liedchen an da draus. Und du kannst dann gerne nachher noch was nachschieben.
1: Wenn mir noch was einfällt. Es müsste aber müsst eigentlich langsam müsst am Ende sein. Ich habe mir jetzt tatsächlich nur einen super langen Track rausgesucht, aber auch nur, weil da eine Querflöte drin vorkommt und auch so ein bisschen gerade der Deep Purple-Stil, den ich eigentlich auch ganz gern mag. Ich würde sagen, dann hören wir da mal rein. Ist ja recht am Anfang vom Album. Ne? Ja,
0: ist Track Nummer 3. Und ich habe die Live-Version, wie gesagt. Wir hören die Live-Version.
1: Ich bin gespannt, wie es live klingt. Dann sind hier jetzt Arian mit Amazing Flight.
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Amazing Flight in der Live-Version von Arion und ihr seid hier bei Blast, der Metal-Show auf Radio Fips, und ich werde natürlich auch noch was zu diesem Album sagen und habe auch noch ein Liedchen draus, aber weil ich es auf Platte habe, muss ich da erstmal die Nadel nachher umsetzen. Deswegen habe ich jetzt auf einen anderen Plattenspieler, praktischerweise immer zwei, hier nochmal das Accept-Album, das allererste, draufgepackt, denn ein Track möchte ich noch draus spielen und hier mal kurz mein Gesamtfazit. Also es ist tatsächlich ein Album, das mich angenehm überrascht hat. Irgendwie lässt es zum Schluss ziemlich nach. Komischerweise ist da auch so eine Tendenz so zum Schluss mit zwei, drei Liedern, die gar nicht gut sind. Es gibt ja übrigens kein Lied, das Accept heißt, aber bei That's Rock'n'Roll, das ist ein absoluter Rohrkrepierer, das ist ganz furchtbar. Da ist so, hey young lady, accept this oder sowas. Oh, da ist tatsächlich mal das Wörtchen accept drin. Wahrscheinlich kriege ich es jetzt nicht ganz wortwörtlich drin, aber ja, ist ein gut, wie gesagt, die Texte sollte man vielleicht nicht immer so ganz ernst nehmen und ganz genau hier auf die Goldwaage legen. Ich finde den Aufbau ein bisschen seltsam. Also die Ballade Sea Winds, was ich mir noch vorher aufgeschrieben habe, die kommt an dritter Stelle. Finde ich ein bisschen zu früh. Ballade an dritter Stelle. Wobei, da kommen wir nachher nochmal zu Balladen drin. Aber ich sag, Ballade an dritter Stelle ist zu früh, sage ich jetzt mal. So, das ist eine der goldenen Metal-Regeln. Wenn eine Ballade, bitte nicht an dritter Stelle, sondern ein bisschen weiter hinten. Muss eigentlich im zweiten Teil des Albums, würde ich mal sagen. Ja, es gibt auf der Rückseite übrigens auch nochmal eine sehr, sehr geile Halbballade, die Udo Drückschneider singt. Zuerst habe ich mir gedacht, die spiele ich mal, die heißt Glad to be Alone. Ja, ist tatsächlich so, da erzählt er so ein bisschen, also textlich ist durchaus lustig, so erzählt er so von seinen Kumpels im dicken Auto und so weiter, und die sind alle doof und da ist er lieber alleine und so weiter. Und spiele ich jetzt aber nicht. Ich habe mir den Opener der zweiten Seite, denn den finde ich bemerkenswert hart. Ich habe hier bei mir noch Speed Metal Fragezeichen dazu geschrieben. Also man muss sich natürlich, wie gesagt, so die Härte noch ein bisschen dazu denken. Klar, die Produktion ist natürlich relativ dünn für moderne Verhältnisse. Aber wenn man sich jetzt mal klar macht, nochmal, wie ich vorher schon gesagt habe, 1978, Metallica waren noch lange, lange, lange in der Zukunft, und auch Judas Priest haben ihre schnelleren Songs damals noch nicht so wirklich, so Exciter oder sowas, war auch 78. Also ist schon so ein bisschen, zumindest Proto-Speed-Metal, könnten wir es mal nennen. Free Me Now heißt dieser Track, den finde ich relativ geil, ist der Opener der zweiten Seite und ist durchaus ein Album, wenn man sich ein bisschen so auf so ursprüngliche Naivität einlässt, da kann man da seinen Spaß damit haben. Also ist ein Accept mit Free Me Now.

0: Jetzt geht es mal kurz um Arion. Und als ich mir das Album 1998 mal schnell irgendwo, ich glaube es war in der Müller oder sowas, da war es durchaus üblich, dass man da mal hinging und sich Sachen anhörte.
1: Das habe ich auch noch gemacht.
0: Man konnte es ja noch nicht übers Internet damals machen, auch wenn es das Internet schon gab. Ich war total überfordert und habe mir das Album damals nicht gekauft. Ich habe gelesen von vielen, die total begeistert waren von dem Ding und musste dann schnell sagen, ja, es ist ja kein Metal oder sowas. Also hat mich total überfordert und mit so, nennen wir es mal Progressive Rock, konnte ich damals nichts anfangen. Also ich bin jetzt auch nicht derjenige, der das Ding jetzt über den grünen Klee abfeiert. Ja, es ist schon eine sehr, sehr geile Geschichte und viel, viel Herzblut da drin und musikalische Raffinesse. Es haut mich aber nicht alles vom Hocker. Also bei vielen Sachen muss ich sagen, okay, ja doch, es ist echt gut, aber nicht so die Mega-Gänsehaut. Bis auf einen einzigen Track. So, der gehört, seit ich den kenne, zu meinem absoluten Lieblingsliederrepertoire. Ja, ich bin ja ein bisschen ein Anneke van Giersbergen Fanboy, gebe ich zu. Und die gute Anneke singt ja den Ägypter, oder die Ägypterin, muss man vielleicht sagen, die Egyptian, die Ägypterin auf diesem Album. Und ja, ich glaube, ohne jetzt allzu viel zu spoilern, sie schafft es leider nicht bis zum Schluss.
1: Oh nein.
0: Nein, die Ägypterin, die bleibt auf der Strecke und lässt sich dann, ja, eigentlich ist ja das Tal der Könige. Da sind ja in Ägypten, da gibt es ja diese Pharaonengräber und sie möchte halt dann nicht ins Tal der Könige, sondern ins Tal der Königinnen, deswegen Valley of the Queens. Ich weiß jetzt nicht genau, wer da im Hintergrund mitsingt. Es ist eine wunderschöne Live-Version mit drei ganz, ganz tollen Stimmen, die ganz toll harmonieren. Eine tolle Querflöte. Ja. Ich kann dir empfehlen, schau dir mal die Live-Version an. Findet sich auf YouTube, wenn man einfach guckt, Valley of the Queens live. Dann, es gibt mehrere Live-Versionen da davon, aber speziell jetzt diese Into the Electric Castle Live-Geschichte kann ich auf jeden Fall empfehlen. Und deswegen, originell ist es nicht, weil ich habe das Lied tatsächlich schon mal ein paar Mal gespielt. Ist für mich ganz im Ernst eine der traurigsten Lieder überhaupt. Mal ein bisschen auf den Text hören und diese schöne Flöte da am Anfang. Und ach, dann Annekes Gesang ist natürlich einfach die Kirsche auf der Sahne, auf der Torte, auf der, also so ganz weit oben. Wir sind Arion, live mit Valley of the Queens.
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0: schmilzt
1: nicht,
0: dahin.
1: Ist nicht schön. Wunder, wunderschön, wunderschön. Ja. So, ich habe jetzt was, was dir titeltechnisch ganz bestimmt ganz viel Spaß bereiten wird. Und zwar habe ich von einer Band namens Night Spectre das Debütalbum hier gefunden. Ich finde ja, wenn man ein Album self-titled macht, ja, dann sollte das entweder das erste oder das letzte Album sein. Ich finde es immer ein bisschen irritierend, wenn es so in der Mitte irgendwie drin ist. Also, ja. Halloween haben ja jetzt zum Beispiel ihr Album Halloween genannt. Ja, manchmal ist es dann, oh, es ist ein Neustart oder sowas. Ist sicherlich jetzt nicht unbedingt in Stein gemeißelt, aber ich würde sagen, liebe Bands, wenn ihr ein Self-Titled-Album haben möchtet, dann nimmt das allererste, dann nicht so das dritte oder sowas. Das ist dann irgendwie ganz komisch. Ja, Night Spectre kommen aus dem schönen Griechenland, aus Athen sogar. Ja, gibt es noch nicht lang, seit 2024. Und deren erstes Album heißt Night Spectre. Und wenn wir jetzt hier mal gucken, ja. Es gibt einen Track namens Night Spectre. doch, es ist Night Spectre von Night Spectre aus dem Album Night Spectre.

0: So, jetzt hätten wir tatsächlich denken können, so, die starten jetzt nochmal durch, aber nur ganz kurz. Was hast du gemeint, das erinnert dich an Ecstasy?
1: Das von der Gitarre her am Anfang.
0: Ah, okay, ja. Ah, sehr, sehr interessant. Wer weiß, ob die vielleicht kennen. Wir haben jetzt zum Schluss der ersten Stunde noch etwas schönes Lebensbejahendes von einer Band namens She-Wolf mit 2 F hinten. Ich weiß zwar nicht, warum die jetzt da 2 Fs haben wollen. Vielleicht gibt es She-Wolf mit einem F schon. Es ist ja auch ein Trick. Ich nehme einfach einen bekannten Bandnamen und verdoppel irgendwas. Ich nenne mich jetzt Iron Maiden und mache jetzt hier irgendwie Doppel-D in die Mitte. Irgendwie sowas. Naja, vielleicht doch lieber nicht. Also She-Wolf mit 2 F, die gibt es auch noch nicht furchtbar lange. Die kommen aus Belgien. Deren Debütalbum heißt We're All Gonna Fucking Die. Und ganz unoriginell habe ich jetzt hier auch den Titelsong da draus.

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